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1: Schwerin. Dr. Wolfgang Planck, Minister für Wirtschaft, Infrastruktur, Tourismus und Arbeit, hat kürzlich in Schwerin einen Zuwendungsbescheid für die Weiterentwicklung der Museumsanlage Müs überreicht. Mit der Förderung in Höhe von rund 3,6 Millionen Euro wird der zweite Realisierungsabschnitt des Bauvorhabens in Müs ermöglicht. Vorgesehen sind unter anderem der Ersatzbau des Kälberstalls und die Neugestaltung ausgewählter Bereiche im Freiraum. Die Gesamtausgaben für das Vorhaben belaufen sich auf rund 4,4 Millionen Euro. Die Museumsanlage ist weit mehr als ein Museum. Sie macht die Geschichte und die ländliche Kultur Mecklenburgs erlebbar für Jung und Alt. Damit ist sie ein wichtiger Bestandteil des touristischen Angebots in Schwerin und der gesamten Region. Mit der Weiterentwicklung schaffen wir bessere Voraussetzungen dafür, dass auch in Zukunft Gäste wie Einheimische das Museum besuchen und es zugleich weiterhin als besonderer außerschulischer Lernort genutzt werden kann, so Minister Dr. Planck. Die Förderung erfolgt aus Mitteln der Gemeinschaftsaufgabe Verbesserung der regionalen Wirtschaftsstruktur. Das Ziel ist es, die regionale Wettbewerbsfähigkeit zu verbessern, touristische Nachfrage zu erhöhen und damit auch die wirtschaftliche Entwicklung zu unterstützen. Rostock. Das Land Mecklenburg-Vorpommern investiert in die Erneuerung wichtiger Brückenbauwerke im Landkreis Rostock. Ines Jesse, Staatssekretärin im Ministerium für Wirtschaft, Infrastruktur, Tourismus und Arbeit, hat sich kürzlich vor Ort an der Landesstraße 11 in Langhagen und Kuchelmiss ein Bild vom aktuellen Baufortschritt gemacht. Ines Jesse sagte: Leistungsfähige Landesstraßen sind im ländlichen Raum besonders entscheidend. Sie sind Lebensadern für unsere Unternehmen und die Menschen vor Ort. Mit der Erneuerung der Brücken an der L11 sichern wir wichtige Verkehrswege langfristig und fördern die Entwicklungsperspektiven in der Region nachhaltig. Die Investitionen in unsere Brücken und Straßen sind ein weiterer wichtiger Beitrag für die Mobilität und die Wirtschaftskraft in Mecklenburg-Vorpommern. Gleichzeitig profitieren davon auch die Bauwirtschaft und Ingenieur- und Planungsbüros hier bei uns in Mecklenburg-Vorpommern. In Langhagen entsteht ein Ersatzbau über die Bahnstrecke Neustrelitz-Warnemünde. Die Brücke ist Teil der Landesstraße 11 und damit eine wichtige Verbindung zur A19. Rund 26% des Verkehrs entfallen auf den Schwerlastverkehr. Zugleich ist das Bauwerk die Verbindung zwischen den beiden Bahnsteigen des Haltepunkts Langhagen. Neben Treppenanlagen wird daher auch eine barrierefreie Gehwegrampe errichtet. Die Bauarbeiten haben Ende Juli 2026 begonnen und werden Anfang 2028 fertiggestellt. Die Gesamtkosten des Vorhabens betragen rund 8,9 Millionen Euro. Die Landesstraße 11 verbindet unter anderem Kühlungsborn, Bützow, Krakow am See und Teterow und stellt eine wichtige Verbindung zur Autobahn A19 dar. Mit der Baumaßnahme wird unter anderem auch sichergestellt, dass ein großes Kieswerk und ein Betonfertigteilwerk direkt an die Bundesautobahn angeschlossen ist. Das ist wichtiger Beitrag in die Zukunft der regionalen Wirtschaft. In Kuchelmiss wird eine historische Brücke über die Nebel erneuert. Dabei wird eine Tragkonstruktion aus Stahlbeton über dem Ziegelgewölbe aus dem Jahr 1907 errichtet und mit Naturstein verkleidet. Dadurch fügt sich das Bauwerk gut in die Landschaft ein und das historische Gewölbe kann erhalten werden. Die Kosten von rund 2,2 Millionen Euro trägt das Land. Die Bauarbeiten haben im Januar 2026 begonnen. Ziel ist eine Verkehrsfreigabe bis Ende dieses Jahres. Darüber hinaus hat sich Wirtschaftsstaatssekretärin Ines Jesse über den Stand der Planung eines straßenbegleitenden Radweges auf dem Damm zwischen Krakower Ober- und Untersee an der Landesstraße 204 zwischen Wadeheng und Dobbin informiert. Für den Erhalt und den Neubau von Bundes- und Landesstraßen in Mecklenburg-Vorpommern sind in diesem Jahr Investitionen in Höhe von insgesamt 263 Millionen Euro geplant. Davon sind rund 182,4 Millionen Euro für Bundesstraßen und 80,6 Millionen Euro für Landesstraßen vorgesehen. Im vergangenen Jahr hatten Bund und Land 159,6 Millionen Euro für Straßenbaumaßnahmen in Mecklenburg-Vorpommern investiert. Rostock. Die Hanse- und Universitätsstadt Rostock beabsichtigt im Fördergebiet Teutenwinkel die Errichtung eines wettergeschützten Unterstandes mit Bänken, Tischen, Liegeflächen und Beleuchtung. Die Jugendhütte soll unweit des Parks an der Dirkower Mühle und in der Nähe der Straßenbahnhaltestelle Hölderlinweg entstehen. Sie wird auf einer gemeindeeigenen, öffentlich genutzten Fläche errichtet und zu jeder Zeit für jedermann frei zugänglich sein. Das Vorhaben war ein vielfach geäußerter Wunsch von Jugendlichen und ist in einer Bürgerprojektabstimmung auf Rang 1 gewählt worden. Das bestehende Wegenetz und die vorhandenen Grünflächen sind intakt und werden nicht verändert. Die Jugendhütte erhält einen Zuweg aus Schotterrasen, der mit Betonpflaster eingefasst wird, und eine insektenfreundliche LED-Deckenleuchte. Die Gesamtkosten werden bei rund 160.000 Euro liegen, wovon rund 146.000 Euro aus Städtebaufördermitteln vom Bund, Land und Gemeinde bereitgestellt werden. Mit dem Bau soll im Oktober begonnen werden. Voraussichtlich im Dezember soll die Hütte fertig sein. Schwerin. Lernen findet nicht nur im Klassenzimmer statt. Außerschulische Lernorte in Mecklenburg-Vorpommern ermöglichen Schülerinnen und Schülern besondere praxisnahe Lernerfahrungen. Das Land unterstützt diese Angebote jährlich mit 1,5 Millionen Euro. Außerschulische Lernorte lassen Bildung lebendig werden. Kinder und Jugendliche können hier Wissen unmittelbar erleben und Zusammenhänge besser verstehen, sagte Bildungsministerin Simone Oldenburg. Diese Form des Lernens ergänzt den Unterricht auf besondere Weise und stärkt Neugier, Motivation und nachhaltiges Verstehen. Mit der Förderung durch das Land werden Lehrkräfte finanziert, die an den Einrichtungen den Unterricht besonderer Art gestalten. Insgesamt können Angebote im Umfang von 400 Unterrichtsstunden realisiert werden. Außerschulische Lernorte eröffnen Schülerinnen und Schülern vielfältige Zugänge zur Natur, Umwelt, Kultur, Wissenschaft und Technik. Sie ermöglichen lebensnahes Lernen und schaffen Einblicke, die im Unterricht nur schwer möglich sind. Die Bandbreite der Angebote in Mecklenburg-Vorpommern ist groß. vom Besuch der Zooschulen in Rostock, Greifswald, Stralsund oder Schwerin über Experimente im Farntechnikum in Wismar bis hin zu Beobachtungen in der Sternwarte Schwerin oder Erkundungen im Meeresmuseum und Ozeaneum in Stralsund entdecken die Kinder und Jugendlichen zahlreiche Einrichtungen. Wir wollen allen Schülerinnen und Schülern die Chance geben, Lernen mit eigenen Erfahrungen zu verbinden. Außerschulische Lernorte spielen dabei eine zentrale Rolle, betonte Oldenburg. An insgesamt 19 außerschulischen Lernorten wird Unterricht erteilt, der den schulischen Fachunterricht ergänzt. Die Angebote richten sich an Schulen im ganzen Land und werden von Schülerinnen und Schülern sowie Lehrkräften gleichermaßen stark nachgefragt. Schwerin. Mecklenburg-Vorpommern kommt bei der Umsetzung des Sondervermögens für Infrastruktur und Klimaneutralität zügig voran. Rund 458 Millionen Euro der insgesamt 1,925 Milliarden Euro umfassenden Mittel des Sondervermögens sind bereits bewilligt. Das entspricht 23,8% des Gesamtvolumens, die sich auf 76 Investitionsvorhaben verteilen. Das Sondervermögen entfaltet bereits jetzt eine enorme Wirkung. Obwohl die Laufzeit auf 12 Jahre angelegt ist, sind schon heute zahlreiche Projekte in der Umsetzung. Das zeigt, die Mittel kommen schnell dort an, wo sie gebraucht werden. In unseren Städten und Gemeinden, in der Wissenschaft, bei der Polizei, in der Digitalisierung und im Verkehr. Gleichzeitig stärken wir damit die heimische Bauwirtschaft und sichern Wertschöpfung und Arbeitsplätze in Mecklenburg-Vorpommern. Dabei stößt jeder Euro aus dem Sondervermögen 2 Euro an Investitionen an. Somit werden mit den bislang bewilligten Mitteln Investitionen in Höhe von rund 1 Milliarde Euro ausgelöst, so Finanz- und Digitalisierungsminister Dr. Heiko Goye. Auch bei den Landesmaßnahmen schreitet die Umsetzung zügig voran. Von den rund 723 Millionen Euro, die dem Land aus dem Sondervermögen zur Verfügung stehen, sind bereits 426 Millionen Euro bzw. 59% bewilligt. Dies umfasst 27 Investitionsvorhaben des Landes. Die Bandbreite der bereits bewilligten Vorhaben reicht von Investitionen in die innere Sicherheit und den Bevölkerungsschutz über Hochschulen und Forschungseinrichtungen bis hin zu Wasserstoffprojekten und der Digitalisierung der Verwaltung. Allein für Maßnahmen der Polizei und des Bevölkerungsschutzes wurden bereits 234 Millionen Euro bewilligt. Weitere 129,8 Millionen Euro fließen in Wasserstoff-Großprojekte, 50,2 Millionen Euro in Forschung und Wissenschaft sowie knapp 7 Millionen Euro in die Digitalisierung der Landesverwaltung und die IT-Sicherheit. Mit dem Sondervermögen modernisieren wir Mecklenburg-Vorpommern nachhaltig. Wir investieren in sichere Straßen, leistungsfähige Hochschulen, moderne Polizeistandorte, digitale Verwaltung und klimafreundliche Technologien. Gleichzeitig schaffen wir Planungssicherheit für Kommunen und Wirtschaft. Dass bereits heute Investitionen von rund 1 Milliarde Euro angestoßen werden, ist ein starkes Signal für unser Land, so Minister Dr. Goye. Das Sondervermögen für Infrastruktur und Klimaneutralität stellt Mecklenburg-Vorpommern insgesamt 1,925 Milliarden Euro über einen Zeitraum von 12 Jahren zur Verfügung. Die Landesregierung hat die Mittel im Mecklenburg-Vorpommern-Plan 2035 auf zentrale Zukunftsbereiche wie Bildung, Wissenschaft, Digitalisierung, Verkehr, Energie, innere Sicherheit sowie den kommunalen Infrastrukturausbau verteilt. Ziel ist es, die Infrastruktur des Landes langfristig zu modernisieren, die Klimaneutralität voranzubringen und gleichzeitig die wirtschaftliche Entwicklung in Mecklenburg-Vorpommern zu stärken.
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1: Hey, Lücht, ruft der Hamburger, wenn er sagen will, er lügt. Entstanden ist dieser typische Ausruf wieder einmal im Hamburger Hafen. In der Anfangszeit der berühmten Hafenrundfahrten durch den Hamburger Hafen arbeiteten noch weit mehr Arbeiter draußen als heute. Die Schiffsführer auf den zahlreichen Barkassen im Hafen übertrieben den Arbeiteralltag in ihren lauten Beschreibungen oftmals beim Vorbeifahren so maßlos, dass die Arbeiter in der Nähe den Touristen an Bord zuriefen: »Hey Licht, er lügt!« Dieser Zuruf war in der Regel eher ironisch und freundschaftlich als wirklich ernst gemeint zu verstehen und führte bei den Besuchern immer wieder zu Lachen und zu spontanem Applaus. Es gibt sogar eine alte Hey-Lücht-Geschichte.

Da sagt der Schiffsführer: Rechts sehen Sie den Hamburger Michel, einmalig in der Welt, meine Herrschaften. Von da oben kann man nämlich drei Meere sehen. Wie das? Fragt der Besucher. Na, sagt der Schiffsführer, am Tag das Häusermeer, abends das Lichtermeer und in der dunklen Nacht gar nichts mehr.

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1: Schwerin. Dr. Wolfgang Planck, Minister für Wirtschaft, Infrastruktur, Tourismus und Arbeit, hat kürzlich in Schwerin einen Zuwendungsbescheid für die Weiterentwicklung der Museumsanlage Muis überreicht. Mit der Förderung in Höhe von rund 3,6 Millionen Euro wird der zweite Realisierungsabschnitt des Bauvorhabens in Muis ermöglicht. Vorgesehen sind unter anderem der Ersatzbau des Kälberstalls und die Neugestaltung ausgewählter Bereiche im Freiraum. Die Gesamtausgaben für das Vorhaben belaufen sich auf rund 4,4 Millionen Euro. Die Museumsanlage ist weit mehr als ein Museum. Sie macht die Geschichte und die ländliche Kultur Mecklenburgs erlebbar für Jung und Alt. Damit ist sie ein wichtiger Bestandteil des touristischen Angebots in Schwerin und der gesamten Region. Mit der Weiterentwicklung schaffen wir bessere Voraussetzungen dafür, dass auch in Zukunft Gäste wie Einheimische das Museum besuchen und es zugleich weiterhin als besonderer außerschulischer Lernort genutzt werden kann, so Minister Dr. Planck. Die Förderung erfolgt aus Mitteln der Gemeinschaftsaufgabe Verbesserung der regionalen Wirtschaftsstruktur. Das Ziel ist es, die regionale Wettbewerbsfähigkeit zu verbessern, touristische Nachfrage zu erhöhen und damit auch die wirtschaftliche Entwicklung zu unterstützen. Rostock. Das Land Mecklenburg-Vorpommern investiert in die Erneuerung wichtiger Brückenbauwerke im Landkreis Rostock. Ines Jesse, Staatssekretärin im Ministerium für Wirtschaft, Infrastruktur, Tourismus und Arbeit, hat sich kürzlich vor Ort an der Landesstraße 11 in Langhagen und Kuchelmiss ein Bild vom aktuellen Baufortschritt gemacht. Ines Jesse sagte: Leistungsfähige Landesstraßen sind im ländlichen Raum besonders entscheidend. Sie sind Lebensadern für unsere Unternehmen und die Menschen vor Ort. Mit der Erneuerung der Brücken an der L11 sichern wir wichtige Verkehrswege langfristig und fördern die Entwicklungsperspektiven in der Region nachhaltig. Die Investitionen in unsere Brücken und Straßen sind ein weiterer wichtiger Beitrag für die Mobilität und die Wirtschaftskraft in Mecklenburg-Vorpommern. Gleichzeitig profitieren davon auch die Bauwirtschaft und Ingenieur- und Planungsbüros hier bei uns in Mecklenburg-Vorpommern. In Langhagen entsteht ein Ersatzbau über die Bahnstrecke Neustrelitz-Warnemünde. Die Brücke ist Teil der Landesstraße 11 und damit eine wichtige Verbindung zur A19. Rund 26% des Verkehrs entfallen auf den Schwerlastverkehr. Zugleich ist das Bauwerk die Verbindung zwischen den beiden Bahnsteigen des Haltepunkts Langhagen. Neben Treppenanlagen wird daher auch eine barrierefreie Gehwegrampe errichtet. Die Bauarbeiten haben Ende Juli 2026 begonnen und werden Anfang 2028 fertiggestellt. Die Gesamtkosten des Vorhabens betragen rund 8,9 Millionen Euro. Die Landesstraße 11 verbindet unter anderem Kühlungsborn, Bützow, Krakow am See und Teterow und stellt eine wichtige Verbindung zur Autobahn A19 dar. Mit der Baumaßnahme wird unter anderem auch sichergestellt, dass ein großes Kieswerk und ein Betonfertigteilwerk direkt an die Bundesautobahn angeschlossen ist. Das ist wichtiger Beitrag in die Zukunft der regionalen Wirtschaft. In Kuchelmiss wird eine historische Brücke über die Nebel erneuert. Dabei wird eine Tragkonstruktion aus Stahlbeton über dem Ziegelgewölbe aus dem Jahr 1907 errichtet und mit Naturstein verkleidet. Dadurch fügt sich das Bauwerk gut in die Landschaft ein und das historische Gewölbe kann erhalten werden. Die Kosten von rund 2,2 Millionen Euro trägt das Land. Die Bauarbeiten haben im Januar 2026 begonnen. Ziel ist eine Verkehrsfreigabe bis Ende dieses Jahres. Darüber hinaus hat sich Wirtschaftsstaatssekretärin Ines Jesse über den Stand der Planung eines straßenbegleitenden Radweges auf dem Damm zwischen Krakower Ober- und Untersee an der Landesstraße 204 zwischen Wadeheng und Dobbin informiert. Für den Erhalt und den Neubau von Bundes- und Landesstraßen in Mecklenburg-Vorpommern sind in diesem Jahr Investitionen in Höhe von insgesamt 263 Millionen Euro geplant. Davon sind rund 182,4 Millionen Euro für Bundesstraßen und 80,6 Millionen Euro für Landesstraßen vorgesehen. Im vergangenen Jahr hatten Bund und Land 159,6 Millionen Euro für Straßenbaumaßnahmen in Mecklenburg-Vorpommern investiert. Rostock. Die Hanse- und Universitätsstadt Rostock beabsichtigt im Fördergebiet Teutenwinkel die Errichtung eines wettergeschützten Unterstandes mit Bänken, Tischen, Liegeflächen und Beleuchtung. Die Jugendhütte soll unweit des Parks an der Dirkower Mühle und in der Nähe der Straßenbahnhaltestelle Hölderlinweg entstehen. Sie wird auf einer gemeindeeigenen, öffentlich genutzten Fläche errichtet und zu jeder Zeit für jedermann frei zugänglich sein. Das Vorhaben war ein vielfach geäußerter Wunsch von Jugendlichen und ist in einer Bürgerprojektabstimmung auf Rang 1 gewählt worden. Das bestehende Wegenetz und die vorhandenen Grünflächen sind intakt und werden nicht verändert. Die Jugendhütte erhält einen Zuweg aus Schotterrasen, der mit Betonpflaster eingefasst wird, und eine insektenfreundliche LED-Deckenleuchte. Die Gesamtkosten werden bei rund 160.000 Euro liegen, wovon rund 146.000 Euro aus Städtebaufördermitteln vom Bund, Land und Gemeinde bereitgestellt werden. Mit dem Bau soll im Oktober begonnen werden. Voraussichtlich im Dezember soll die Hütte fertig sein. Schwerin. Lernen findet nicht nur im Klassenzimmer statt. Außerschulische Lernorte in Mecklenburg-Vorpommern ermöglichen Schülerinnen und Schülern besondere praxisnahe Lernerfahrungen. Das Land unterstützt diese Angebote jährlich mit 1,5 Millionen Euro. Außerschulische Lernorte lassen Bildung lebendig werden. Kinder und Jugendliche können hier Wissen unmittelbar erleben und Zusammenhänge besser verstehen, sagte Bildungsministerin Simone Oldenburg. Diese Form des Lernens ergänzt den Unterricht auf besondere Weise und stärkt Neugier, Motivation und nachhaltiges Verstehen. Mit der Förderung durch das Land werden Lehrkräfte finanziert, die an den Einrichtungen den Unterricht besonderer Art gestalten. Insgesamt können Angebote im Umfang von 400 Unterrichtsstunden realisiert werden. Außerschulische Lernorte eröffnen Schülerinnen und Schülern vielfältige Zugänge zur Natur, Umwelt, Kultur, Wissenschaft und Technik. Sie ermöglichen lebensnahes Lernen und schaffen Einblicke, die im Unterricht nur schwer möglich sind. Die Bandbreite der Angebote in Mecklenburg-Vorpommern ist groß. vom Besuch der Zooschulen in Rostock, Greifswald, Stralsund oder Schwerin über Experimente im Farntechnikum in Wismar bis hin zu Beobachtungen in der Sternwarte Schwerin oder Erkundungen im Meeresmuseum und Ozeaneum in Stralsund entdecken die Kinder und Jugendlichen zahlreiche Einrichtungen. Wir wollen allen Schülerinnen und Schülern die Chance geben, Lernen mit eigenen Erfahrungen zu verbinden. Außerschulische Lernorte spielen dabei eine zentrale Rolle, betonte Oldenburg. An insgesamt 19 außerschulischen Lernorten wird Unterricht erteilt, der den schulischen Fachunterricht ergänzt. Die Angebote richten sich an Schulen im ganzen Land und werden von Schülerinnen und Schülern sowie Lehrkräften gleichermaßen stark nachgefragt. Schwerin. Mecklenburg-Vorpommern kommt bei der Umsetzung des Sondervermögens für Infrastruktur und Klimaneutralität zügig voran. Rund 458 Millionen Euro der insgesamt 1,925 Milliarden Euro umfassenden Mittel des Sondervermögens sind bereits bewilligt. Das entspricht 23,8% des Gesamtvolumens, die sich auf 76 Investitionsvorhaben verteilen. Das Sondervermögen entfaltet bereits jetzt eine enorme Wirkung. Obwohl die Laufzeit auf 12 Jahre angelegt ist, sind schon heute zahlreiche Projekte in der Umsetzung. Das zeigt, die Mittel kommen schnell dort an, wo sie gebraucht werden. In unseren Städten und Gemeinden, in der Wissenschaft, bei der Polizei, in der Digitalisierung und im Verkehr. Gleichzeitig stärken wir damit die heimische Bauwirtschaft und sichern Wertschöpfung und Arbeitsplätze in Mecklenburg-Vorpommern. Dabei stößt jeder Euro aus dem Sondervermögen 2 Euro an Investitionen an. Somit werden mit den bislang bewilligten Mitteln Investitionen in Höhe von rund 1 Milliarde Euro ausgelöst, so Finanz- und Digitalisierungsminister Dr. Heiko Goye. Auch bei den Landesmaßnahmen schreitet die Umsetzung zügig voran. Von den rund 723 Millionen Euro, die dem Land aus dem Sondervermögen zur Verfügung stehen, sind bereits 426 Millionen Euro bzw. 59% bewilligt. Dies umfasst 27 Investitionsvorhaben des Landes. Die Bandbreite der bereits bewilligten Vorhaben reicht von Investitionen in die innere Sicherheit und den Bevölkerungsschutz über Hochschulen und Forschungseinrichtungen bis hin zu Wasserstoffprojekten und der Digitalisierung der Verwaltung. Allein für Maßnahmen der Polizei und des Bevölkerungsschutzes wurden bereits 234 Millionen Euro bewilligt. Weitere 129,8 Millionen Euro fließen in Wasserstoff-Großprojekte, 50,2 Millionen Euro in Forschung und Wissenschaft sowie knapp 7 Millionen Euro in die Digitalisierung der Landesverwaltung und die IT-Sicherheit. Mit dem Sondervermögen modernisieren wir Mecklenburg-Vorpommern nachhaltig. Wir investieren in sichere Straßen, leistungsfähige Hochschulen, moderne Polizeistandorte, digitale Verwaltung und klimafreundliche Technologien. Gleichzeitig schaffen wir Planungssicherheit für Kommunen und Wirtschaft. Dass bereits heute Investitionen von rund 1 Milliarde Euro angestoßen werden, ist ein starkes Signal für unser Land, so Minister Dr. Goye. Das Sondervermögen für Infrastruktur und Klimaneutralität stellt Mecklenburg-Vorpommern insgesamt 1,925 Milliarden Euro über einen Zeitraum von 12 Jahren zur Verfügung. Die Landesregierung hat die Mittel im Mecklenburg-Vorpommern-Plan 2035 auf zentrale Zukunftsbereiche wie Bildung, Wissenschaft, Digitalisierung, Verkehr, Energie, innere Sicherheit sowie den kommunalen Infrastrukturausbau verteilt. Ziel ist es, die Infrastruktur des Landes langfristig zu modernisieren, die Klimaneutralität voranzubringen und gleichzeitig die wirtschaftliche Entwicklung in Mecklenburg-Vorpommern zu stärken.
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Erbetrauergemeinde. Wir haben uns heute hier zusammengefunden, um über den Weggang unseres geliebten Christian Nissi aus Erfurt zu trauern. Geben wir dem Toten nun unser letztes Geleit und bitten wir den Herrn im Himmel.

0: könnten sie später mal alles weisen.
1: Nee, aber ich kann eine Banane schicken.
2: Banane.

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1: Schwerin. Dr. Wolfgang Planck, Minister für Wirtschaft, Infrastruktur, Tourismus und Arbeit, hat kürzlich in Schwerin einen Zuwendungsbescheid für die Weiterentwicklung der Museumsanlage Müs überreicht. Mit der Förderung in Höhe von rund 3,6 Millionen Euro wird der zweite Realisierungsabschnitt des Bauvorhabens in Müs ermöglicht. Vorgesehen sind unter anderem der Ersatzbau des Kälberstalls und die Neugestaltung ausgewählter Bereiche im Freiraum. Die Gesamtausgaben für das Vorhaben belaufen sich auf rund 4,4 Millionen Euro. Die Museumsanlage ist weit mehr als ein Museum. Sie macht die Geschichte und die ländliche Kultur Mecklenburgs erlebbar für Jung und Alt. Damit ist sie ein wichtiger Bestandteil des touristischen Angebots in Schwerin und der gesamten Region. Mit der Weiterentwicklung schaffen wir bessere Voraussetzungen dafür, dass auch in Zukunft Gäste wie Einheimische das Museum besuchen und es zugleich weiterhin als besonderer außerschulischer Lernort genutzt werden kann, so Minister Dr. Planck. Die Förderung erfolgt aus Mitteln der Gemeinschaftsaufgabe Verbesserung der regionalen Wirtschaftsstruktur. Das Ziel ist es, die regionale Wettbewerbsfähigkeit zu verbessern, touristische Nachfrage zu erhöhen und damit auch die wirtschaftliche Entwicklung zu unterstützen. Rostock. Das Land Mecklenburg-Vorpommern investiert in die Erneuerung wichtiger Brückenbauwerke im Landkreis Rostock. Ines Jesse, Staatssekretärin im Ministerium für Wirtschaft, Infrastruktur, Tourismus und Arbeit, hat sich kürzlich vor Ort an der Landesstraße 11 in Langhagen und Kuchelmiss ein Bild vom aktuellen Baufortschritt gemacht. Ines Jesse sagte: Leistungsfähige Landesstraßen sind im ländlichen Raum besonders entscheidend. Sie sind Lebensadern für unsere Unternehmen und die Menschen vor Ort. Mit der Erneuerung der Brücken an der L11 sichern wir wichtige Verkehrswege langfristig und fördern die Entwicklungsperspektiven in der Region nachhaltig. Die Investitionen in unsere Brücken und Straßen sind ein weiterer wichtiger Beitrag für die Mobilität und die Wirtschaftskraft in Mecklenburg-Vorpommern. Gleichzeitig profitieren davon auch die Bauwirtschaft und Ingenieur- und Planungsbüros hier bei uns in Mecklenburg-Vorpommern. In Langhagen entsteht ein Ersatzbau über die Bahnstrecke Neustrelitz-Warnemünde. Die Brücke ist Teil der Landesstraße 11 und damit eine wichtige Verbindung zur A19. Rund 26% des Verkehrs entfallen auf den Schwerlastverkehr. Zugleich ist das Bauwerk die Verbindung zwischen den beiden Bahnsteigen des Haltepunkts Langhagen. Neben Treppenanlagen wird daher auch eine barrierefreie Gehwegrampe errichtet. Die Bauarbeiten haben Ende Juli 2026 begonnen und werden Anfang 2028 fertiggestellt. Die Gesamtkosten des Vorhabens betragen rund 8,9 Millionen Euro. Die Landesstraße 11 verbindet unter anderem Kühlungsborn, Bützow, Krakow am See und Teterow und stellt eine wichtige Verbindung zur Autobahn A19 dar. Mit der Baumaßnahme wird unter anderem auch sichergestellt, dass ein großes Kieswerk und ein Betonfertigteilwerk direkt an die Bundesautobahn angeschlossen ist. Das ist wichtiger Beitrag in die Zukunft der regionalen Wirtschaft. In Kuchelmiss wird eine historische Brücke über die Nebel erneuert. Dabei wird eine Tragkonstruktion aus Stahlbeton über dem Ziegelgewölbe aus dem Jahr 1907 errichtet und mit Naturstein verkleidet. Dadurch fügt sich das Bauwerk gut in die Landschaft ein und das historische Gewölbe kann erhalten werden. Die Kosten von rund 2,2 Millionen Euro trägt das Land. Die Bauarbeiten haben im Januar 2026 begonnen. Ziel ist eine Verkehrsfreigabe bis Ende dieses Jahres. Darüber hinaus hat sich Wirtschaftsstaatssekretärin Ines Jesse über den Stand der Planung eines straßenbegleitenden Radweges auf dem Damm zwischen Krakower Ober- und Untersee an der Landesstraße 204 zwischen Wadeheng und Dobbin informiert. Für den Erhalt und den Neubau von Bundes- und Landesstraßen in Mecklenburg-Vorpommern sind in diesem Jahr Investitionen in Höhe von insgesamt 263 Millionen Euro geplant. Davon sind rund 182,4 Millionen Euro für Bundesstraßen und 80,6 Millionen Euro für Landesstraßen vorgesehen. Im vergangenen Jahr hatten Bund und Land 159,6 Millionen Euro für Straßenbaumaßnahmen in Mecklenburg-Vorpommern investiert. Rostock. Die Hanse- und Universitätsstadt Rostock beabsichtigt im Fördergebiet Teutenwinkel die Errichtung eines wettergeschützten Unterstandes mit Bänken, Tischen, Liegeflächen und Beleuchtung. Die Jugendhütte soll unweit des Parks an der Dirkower Mühle und in der Nähe der Straßenbahnhaltestelle Hölderlinweg entstehen. Sie wird auf einer gemeindeeigenen, öffentlich genutzten Fläche errichtet und zu jeder Zeit für jedermann frei zugänglich sein. Das Vorhaben war ein vielfach geäußerter Wunsch von Jugendlichen und ist in einer Bürgerprojektabstimmung auf Rang 1 gewählt worden. Das bestehende Wegenetz und die vorhandenen Grünflächen sind intakt und werden nicht verändert. Die Jugendhütte erhält einen Zuweg aus Schotterrasen, der mit Betonpflaster eingefasst wird, und eine insektenfreundliche LED-Deckenleuchte. Die Gesamtkosten werden bei rund 160.000 Euro liegen, wovon rund 146.000 Euro aus Städtebaufördermitteln vom Bund, Land und Gemeinde bereitgestellt werden. Mit dem Bau soll im Oktober begonnen werden. Voraussichtlich im Dezember soll die Hütte fertig sein. Schwerin. Lernen findet nicht nur im Klassenzimmer statt. Außerschulische Lernorte in Mecklenburg-Vorpommern ermöglichen Schülerinnen und Schülern besondere praxisnahe Lernerfahrungen. Das Land unterstützt diese Angebote jährlich mit 1,5 Millionen Euro. Außerschulische Lernorte lassen Bildung lebendig werden. Kinder und Jugendliche können hier Wissen unmittelbar erleben und Zusammenhänge besser verstehen, sagte Bildungsministerin Simone Oldenburg. Diese Form des Lernens ergänzt den Unterricht auf besondere Weise und stärkt Neugier, Motivation und nachhaltiges Verstehen. Mit der Förderung durch das Land werden Lehrkräfte finanziert, die an den Einrichtungen den Unterricht besonderer Art gestalten. Insgesamt können Angebote im Umfang von 400 Unterrichtsstunden realisiert werden. Außerschulische Lernorte eröffnen Schülerinnen und Schülern vielfältige Zugänge zur Natur, Umwelt, Kultur, Wissenschaft und Technik. Sie ermöglichen lebensnahes Lernen und schaffen Einblicke, die im Unterricht nur schwer möglich sind. Die Bandbreite der Angebote in Mecklenburg-Vorpommern ist groß. vom Besuch der Zooschulen in Rostock, Greifswald, Stralsund oder Schwerin über Experimente im Farntechnikum in Wismar bis hin zu Beobachtungen in der Sternwarte Schwerin oder Erkundungen im Meeresmuseum und Ozeaneum in Stralsund entdecken die Kinder und Jugendlichen zahlreiche Einrichtungen. Wir wollen allen Schülerinnen und Schülern die Chance geben, Lernen mit eigenen Erfahrungen zu verbinden. Außerschulische Lernorte spielen dabei eine zentrale Rolle, betonte Oldenburg. An insgesamt 19 außerschulischen Lernorten wird Unterricht erteilt, der den schulischen Fachunterricht ergänzt. Die Angebote richten sich an Schulen im ganzen Land und werden von Schülerinnen und Schülern sowie Lehrkräften gleichermaßen stark nachgefragt. Schwerin. Mecklenburg-Vorpommern kommt bei der Umsetzung des Sondervermögens für Infrastruktur und Klimaneutralität zügig voran. Rund 458 Millionen Euro der insgesamt 1,925 Milliarden Euro umfassenden Mittel des Sondervermögens sind bereits bewilligt. Das entspricht 23,8% des Gesamtvolumens, die sich auf 76 Investitionsvorhaben verteilen. Das Sondervermögen entfaltet bereits jetzt eine enorme Wirkung. Obwohl die Laufzeit auf 12 Jahre angelegt ist, sind schon heute zahlreiche Projekte in der Umsetzung. Das zeigt, die Mittel kommen schnell dort an, wo sie gebraucht werden. In unseren Städten und Gemeinden, in der Wissenschaft, bei der Polizei, in der Digitalisierung und im Verkehr. Gleichzeitig stärken wir damit die heimische Bauwirtschaft und sichern Wertschöpfung und Arbeitsplätze in Mecklenburg-Vorpommern. Dabei stößt jeder Euro aus dem Sondervermögen 2 Euro an Investitionen an. Somit werden mit den bislang bewilligten Mitteln Investitionen in Höhe von rund 1 Milliarde Euro ausgelöst. So Finanz- und Digitalisierungsminister Dr. Heiko Goye. Auch bei den Landesmaßnahmen schreitet die Umsetzung zügig voran. Von den rund 723 Millionen Euro, die dem Land aus dem Sondervermögen zur Verfügung stehen, sind bereits 426 Millionen Euro bzw. 59% bewilligt. Dies umfasst 27 Investitionsvorhaben des Landes. Die Bandbreite der bereits bewilligten Vorhaben reicht von Investitionen in die innere Sicherheit und den Bevölkerungsschutz über Hochschulen und Forschungseinrichtungen bis hin zu Wasserstoffprojekten und der Digitalisierung der Verwaltung. Allein für Maßnahmen der Polizei und des Bevölkerungsschutzes wurden bereits 234 Millionen Euro bewilligt. Weitere 129,8 Millionen Euro fließen in Wasserstoff-Großprojekte, 50,2 Millionen Euro in Forschung und Wissenschaft sowie knapp 7 Millionen Euro in die Digitalisierung der Landesverwaltung und die IT-Sicherheit. Mit dem Sondervermögen modernisieren wir Mecklenburg-Vorpommern nachhaltig. Wir investieren in sichere Straßen, leistungsfähige Hochschulen, moderne Polizeistandorte, digitale Verwaltung und klimafreundliche Technologien. Gleichzeitig schaffen wir Planungssicherheit für Kommunen und Wirtschaft. Dass bereits heute Investitionen von rund 1 Milliarde Euro angestoßen werden, ist ein starkes Signal für unser Land, so Minister Dr. Goye. Das Sondervermögen für Infrastruktur und Klimaneutralität stellt Mecklenburg-Vorpommern insgesamt 1,925 Milliarden Euro über einen Zeitraum von 12 Jahren zur Verfügung. Die Landesregierung hat die Mittel im Mecklenburg-Vorpommern-Plan 2035 auf zentrale Zukunftsbereiche wie Bildung, Wissenschaft, Digitalisierung, Verkehr, Energie, innere Sicherheit sowie den kommunalen Infrastrukturausbau verteilt. Ziel ist es, die Infrastruktur des Landes langfristig zu modernisieren, die Klimaneutralität voranzubringen und gleichzeitig die wirtschaftliche Entwicklung in Mecklenburg-Vorpommern zu stärken.
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Freunde, auf geht's und endlich ist Freitag. Wir haben die ganze Woche geschafft und wollen uns jetzt auf das Wochenende vorbereiten. So, in diesem Sinne ein herzlich willkommen hier zur Mixer Party XXL am Freitag auf dem SVR Hanseradio mit mir, dem Klaus. Hallihallo an alle Hörer.

So, jetzt bin ich fertig. Jetzt habe ich gerade überlegt, Mensch, ich muss noch mal schauen hier nach der Senderkennung, weil ich wusste doch irgendwie, war noch was. Und jetzt haben wir es natürlich auch auf dem Display geändert. Und jetzt wisst ihr natürlich auch ganz genau, wo ihr heute hier seid.

meine Lieben, wir haben heute ganz, ganz viel Zeit in dieser XXXL-Variante. Das heißt also 2x2 Stunden plus 40 Minuten zum Warmwerden bis 20 Uhr. Also richtig bis knapp unter den Frequenzwechsel mit dem Fred haben wir musikalisch gemeinsam miteinander zu tun. Ich freue mich drauf. Denn es gibt für euch richtig schön viel Musik. Und das Schönste an der ganzen Geschichte ist, es ist von allem was dabei. So, und bevor wir mit dem Ganzen anfangen, wollen wir natürlich auch ein bisschen Werbung machen, denn Werbung gehört natürlich auch dazu. Viel Spaß damit!

So, meine Lieben, an der Stelle will ich natürlich noch alle Hörer nochmal ganz, ganz speziell begrüßen zu dieser Sendung heute. Wie ich vorhin schon sagte, bis ran an den Frequenzwechsel vom Fred und will natürlich auch den einen oder anderen ganz persönlich begrüßen. Ganz, ganz oben an dieser Stelle gibt's natürlich auch einen Gruß nach Stralsund und da haben wir hier den Pino. Wen haben wir noch dabei? Die Heidi in Dresden ist dabei, der Siggi aus Dresden ist dabei mit seiner Anja und na, schauen wir mal, wie es dann hier weitergeht. Ich will auf alle Fälle erstmal so ein bisschen leicht mit den 80er Jahren anfangen, denn aus Schweden kommt die Popgruppe, die seit 1979 am Drücker ist. Secret Service.

The Price of Love. Peter Kent, auch ein lustiger Gesell, hat unwahrscheinlich schöne Sachen produziert und mit Luisa Fernandez auch zusammen. Haben wir letzte Woche schon gespielt, heben wir uns irgendwann für ein paar Wochen mal auf. Aber 1980 in Deutschland, die Gombe Dance Band für euch und Islands of Dreams.

Tja, die Kompetenzwelt, Islands of Dream, das Jahr 1980, das ist schon eine ganze Weile her, oder? Ja, und wir wollen uns ja heute musikalisch so ein bisschen ganz langsam nach oben arbeiten, bis wir in den 90ern gelandet sind und dann richtig schön und zwischendurch noch querbeet. Und aus den 80ern kommen natürlich auch richtig schöne, geile Rockabilly-Mucke von den Matchbox.

So, das war's. Kurz und schmerzlos. Die Matchbox. Und wenn ich so auf meine Playlist schaue, das war mittlerweile der kürzeste. Also viel kürzer werden die Titel auch nicht als 2,40 Euro. Also 2 Minuten 40. Sorry, los. Wir wollen mal gemeinsam das Jahr 82 reinhören. Auch das ist eine ganze Weile her. Roxy Music. Toller Song mit einer richtig schönen, geilen Stimme. Brian Ferry.

Ja, meine Lieben, das war noch Musik des Jahr 82, Roxy Music, Modern Nis. Und bis 16 Uhr wollen wir natürlich so einen kleinen Rundflug durch die 80er Jahre machen. Und dann, wenn es dann 16 ist, dann kehren wir in die 90er zurück hinein. Was, das ist aber auch eine schöne Deutsche, oder?

Tja, das haben wir schon mal ganz, ganz, ganz lange nicht mehr gehört. Vic Vam aus dem Jahr 83 von der Sachergasser Band. Auch das sind so ein paar deutsche Leute aus München. 84 in diesem Jahr ist genau natürlich dieser Kracher entstanden von Queen. Und ich will Ihnen das erste Mal seit meiner langen Mitgliedschaft hier auf dem SWR Hanseradio spielen. Queen, Radio Gaga.

Eine Musik, die so ziemlich fast jeder Sender spielt, und ich bin ja eigentlich auch so nicht so ein Favorit für genau diese Mucke, die jeder spielt, aber irgendwann an Radio Gaga kommst du nicht vorbei, denn das ist natürlich auch so ein Song aus meinem Leben. So ein Überbleibsel von der letzten Playlist vom Dienstag ist von Nick Kamen, denn da hatte ich ihn ja angekündigt als nicht ein Promise Myself Titel. 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

So, da haben wir es mittlerweile 16 Uhr. Zeit wird's. Denn genau

Tja, Freunde, lass uns gemeinsam ins Wochenende hineinschlittern, musikalisch. Und jetzt sind wir bei den 90er Jahren gelandet und das Ganze natürlich heute live in dieser Sendung bis 20 Uhr, bis zum Frequenzwechsel vom Fred. Vielleicht hört er mir auch schon zu. Grüße in die Niederlanden für dich, die Twins.

Ja, meine Lieben, unverkennbar der Synthie-Pop-Sound der frühen 90er Jahre. Das Ganze mit den Twins Tonight und angefangen haben sie ja in den 80er Jahren schon. Apropos Synthie-Pop-Musik, da gibt's natürlich auch ab nächste Woche wieder so einen richtigen schönen neuen Teil. Heute machen wir so in der Mixer-Party so ein bisschen was dazwischen. So gewissermaßen so ein bisschen leichte Kost. Für alle diejenigen, die das Orchester-Menü für In the Dark mögen, habe ich natürlich auch was aus dem Jahr 91 für euch. Viel Spaß. We'll be right back.

die 90er Jahre, ganz speziell das Jahr 1991 mit OMD. Auch die nächste Nummer kommt, für die ich mich entschieden habe, kommt aus dem gleichen Jahr, das Original aus dem Jahre 90. Lasst uns gemeinsam erinnern an die Zeit, als die Scorpions ihren Welthit Wind of Change gebracht haben, 1990. Das war die Zeit noch, da hat man über Frieden gesprochen, eine ganze Menge gemacht. Heute labert man einfach nur noch rum und müssen uns über, egal, was soll's. Ich will euch eine richtig schöne Club-Version mal vorstellen, denn die habe ich irgendwann auch mal vor ganz, ganz langer Zeit, kurz nachdem ich hier angefangen habe zu spielen, Red zu senden. Ja, Red Star, Wind of Change.

0: eine spannende Geschichte, Wind of Change, mal schauen, wo die Reise hingeht. Das waren sie, Red Star, eine richtig schöne, gelungene Coverversion von den Scorpions. So, und dann haben wir hier, wir müssen erstmal hier ein reindrücken.
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0: So, wer mal auf den Sendeplan geschaut hat, heute passiert da nicht allzu viel, denn es gibt nur echt zwei Leute heute hier auf dem SVR, die sich faktisch gesehen das ganze Programm teilen. Der eine legt vor und der andere legt dann nach und macht irgendwann das Licht aus. Das wird dann der Fred ab 20 Uhr mit seinem Frequenzwechsel sein. Aber jetzt ist ja die Frage, meine, der macht heute 80er, 90er Jahre, macht doch den irgendwann einen deutschen Schlager dazwischen. Natürlich macht er das. Und ich habe jetzt mal eine richtig schöne Runde rausgesucht und da wollen wir doch mal gemeinsam reinhören in das ganz, ganz aktuelle Album von Ramon Roselli, Lass den Sommer in dein Leben. Na gut, Sommer haben wir nur heute gerade mal nicht. Die letzten Tage hätte es vielleicht noch ganz gut funktioniert, aber trotzdem toller Titel.

Lass uns aber mal in dein Leben das Ganze mit Ramon Roselli. Und wenn man so diesen Sound hört, eine super Summer, da könnte man echt denken, der Bohlen hat das produziert mit Mark Medlong. Nee, ich habe da extra mal recherchiert und mal nachgeschaut, ob das aus diesem Haus kommt. Und ich hatte leider keinen Treffer, aber ich denke mal, richtig sehr, sehr gut gemacht. So, ich weiß auch, die Jeanette hört mir zu. Wir sollten uns echt mal Gedanken machen über diesen Rhythmus. Ich denke mal, das kriegen wir hin. Ich bin immer noch bei den Neuvorstellungen diese Woche, das Nock-Alm-Quintett genannt. Seit dem letzten Jahr die Nockies aus ihrem aktuellen Album habe ich mich mal umgehört. Und da gibt es so drei, vier Titel, die sind richtig spannend. Keine andere war wie du.

Ja, ja, so ist das denn. Wir wollen heute gemeinsam den Freitagabend genießen und so ein bisschen alles, was man runterhängen lassen kann und baumeln lassen kann. Und wenn es nur die Seele ist am Bindfaden, völlig egal. Aber wir sind bei der Neuvorstellung hier, denn der Mikkel Azzurro, das ist auch so ein Vertreter, der immer wieder was Neues macht. Und ich habe mich da ganz einfach mal an einem Titel rangetraut, der im Januar

Das waren sie, die Rosen der Sehnsucht. Ein richtig schöner romantischer deutscher Schlager. Und ich glaube mal, die großen Mädels, die mögen sowas. So, während der Pino letzte Woche, also letzten vergangenen Sonntag, an seinen Früh- und Spätschoppen geschuftet hat und da auch eine tolle Musik gemacht hat, ging es natürlich bei uns weiter. Und da gibt es jetzt auch so eine richtig schöne Welturaufführung. Und wir hatten es ja letzte Woche gesagt, die Mixer-Partys, die werden natürlich auch langsam etwas frischer. Wie frisch? So frisch.

So, nun wissen Bescheid, wo ihr hier zu Hause seid, die nächsten Stunden und von mir aus auch bis irgendwann nach 22 Uhr. Egal, nichtsdestotrotz. So, jetzt wollen wir uns natürlich mit unserem Musikprojekt Jan Featuring DJ Mixup auch nochmal zu Wort melden mit einer Neuerscheinung. Wie gesagt, vom Sonntagnachmittag, während andere sich eine andere Musik reingezogen haben. Wir wünschen euch da mit diesem

So, abschließend wollen wir natürlich die Runde mit einem letzten Titel. Dakota Lane, auch das ein bisschen mit Unterstützung von künstlicher Tralala, von dem wir alle reden, aber Dragon of Love, das hat mich echt richtig gut geflecht und das Ganze im Modern Talking Style der 80er mit Synthie-Pop vermischt und das Ganze klingt dann so. Viel Spaß damit.

So ein richtig schöner China Style Dragon of Love. Das ist der Drachen der Liebe. Und da kann man natürlich nur hoffen, dass da nicht der Hausdrachen damit gemeint ist, denn dann wäre diese Musik in diesem Sound die totale Verschwendung. Scheiße. So, haben wir erstmal auf alle Fälle das ein bisschen beiseite gepackt, denn jetzt wollen wir natürlich den Dieter nochmal ranlassen und sein Modern Talking Duo Project Geronimo's Cadillac.

Digga-Digga-Ding-Dong-Song. Tja, eine richtig schöne gute Laune-Musik aus dem Jahre 1999 mit Passion Fruit. So, was haben wir hier? Eine Frau, die sehr erfolgreich von ihrer Bettseite gesungen hat, war Susan Hoffs im Jahr 1990. My Side on the Bed.

Tja, Susan Hoffs, das war sie, die Sängerin der Bengals aus Amerika. My side of the bed. So, mit dem Rhythmus meines Herzens war natürlich Ahmed Rhythm of My Heart auch dabei. Ein Jahr später, 91, für euch jetzt hier rotzt du.

im Rhythmus meines Herzens. Ach, ist das eine richtig schöne, geile Mucke. Kann ich also, boah, da hätte ich jetzt richtig Bock, ganz einfach mal die Schmuse- und Kuschelsongs zu präsentieren. Aber auch das kommt zu seiner Zeit noch. Denn wir sind natürlich heute hier bei den 90er Jahren. Die 80er haben wir weitestgehend geschafft schon. Denn was haben wir denn? Fast 17 Uhr? Ja, da sind noch 3 Stunden bis dahin. Ich möchte euch präsentieren aus dem Jahr 1992. Denn da wurde dieser Remake gemacht mit dem 83er Hit von dem Montana Sextet, Who Needs Is Eminis.

Das Montana Sextet with me, the enemies, haben wir ganz, ganz oft gespielt in den 90er Jahren. Immer richtig schön, geil abgegangen. Aber Touché war natürlich auch so eine Geschichte, Produktion von Dieter Bohlen, wunderbares Album. Und dann waren sie irgendwie wieder weg. Im Jahr 98 entstanden, Schritt für Schritt, Step by Step.

Tja, Touché, wunderbare Produktion vom Herrn, vom Dieter natürlich, vom Bohlen. So, wollen wir musikalisch nochmal nach Schweden hinein hören. Das tun wir natürlich auch mit Secret Service nochmal. Joanne, Popmusik aus Schweden für euch.

So waren sie die 80er Jahre und das war so eine neue Aufarbeitung aus den 90er Jahren Secret Service. So, ich habe jetzt eine kleine Hilfeanfrage. Vielleicht kann jemand von den Hörern weiterhelfen. Was können wir tun, wenn eine Alexa-Box nicht auf den Befehl Alexa, spiele Hanseradio hört und dann irgendeinen anderen Sender spielt, aber ich weiß, das Problem hatten wir letztens schon mal, vielleicht hört mir jemand zu und kann mir vielleicht mal einen Link schicken, dass ich den weiterschicken kann, um das Problem vielleicht auch noch zu beseitigen.

So, und während hier New Bagger mit ihrem Phantasm Boy gelaufen ist, gibt es natürlich auch eine Problemlösung für alle diejenigen, die Probleme haben, das Hanseradio auf der Alexa Box zu empfangen. Also der Erstbefehl, der da lauten muss, heißt Alexa, spiele laut FM und dann einfach nur noch die Fragen beantworten und alles andere geht, denke ich mal, von alleine. Wünsche euch bei der Problemlösung erstmal ganz, ganz schnell viel Spaß. Denn wir haben hier natürlich auch Mr. President mit dem Klassiker aus den 70ern von Tina Charles.

Mr. President 1991 bis 2007 und alles war vorbei. I love to love. So, die 90er Jahre waren natürlich auch musikalisch die Reggae-Jahre bei der Popmusik und das Reggae Philharmonic Orchester haben natürlich auch einen Titel mitgebracht, Promise Me.

Tja, ja, die 90er, Reggae, Philharmonic, Orchester, Promise Me. Wir wollen natürlich noch einen raushauen, Papa Vinny, you are my sunshine.

Ja, die richtige Musik, um die ganze Woche sacken zu lassen und dann so langsam ein bisschen runterzukommen. Denn wir wollen uns ja hier musikalisch durch einen ganzen Berg in einer Playliste hier durchkrabbeln und damit wir dann gemeinsam das Wochenende genießen können. Die nächste Nummer, die habe ich in meinen ganzen vielen, vielen Sendungen noch nicht einmal gespielt. Denn Prinz Idle Joe und Marky Mark aus dem Jahr 94 haben natürlich auch so einen richtigen schönen Hammer-Titel United rausgebracht. Und das, was natürlich auch wahrscheinlich die wenigsten wissen, dass Marky Mark kein anderer ist als Mark Wahlberg, der heute einer der erfolgreichsten Schauspieler aller in der Zeit gerade so ist. Also sollte man sich anschauen.

So, ich glaube, ganz so viele Musik gibt es von Mark Wahlberg nicht, außer diesen Prinz Idlejohr und Magi Magi United. Aber die Filme sind total spannend, kann ich euch echt nur empfehlen. Von richtig schönen, knallharten Action-Sniper-Filmen dabei und natürlich auch Familienunterhaltung. Es ist Teddy 1, Teil 1, Teil 2 und es ist meine Empfehlung. So, damit landen wir natürlich auch musikalisch so ein bisschen beim Eurodance à la DJ Bobo. Aber genau er ist es nicht, denn hier ist Max Get Away.

Ja, und genau mit diesem Titel haben Max im Jahr 1994 den Platz 50 in Deutschland eingefahren. Das war natürlich auch genau die Zeit, wo die Eurodisco und der Eurodance richtig schön Hochkonjunktur hatten. Und dann gab es natürlich auch noch so eine andere Linie, die noch einen Zacken schärfer war. Und da die Band immer gerufen hat, was kostet der Fisch? So, und damit sind wir musikalisch mal Scooter gelandet. How much is a fish?

Ja, Baxter, da kannst du schreien, wie du willst, ob du jemals den Preis rausbekommen wirst, was der Fisch kostet. Das war sie. Eine Wunschmusik für die Ramona. Wir machen weiter. Ganz einfach im Genre. Da haben wir natürlich hier eine DJ-Innen, eine deutsch-griechische Herkunft. So, und ihr könnt schon hören, das ist hier Marusha mit Some Over the Rainbow.

0: So, eine Musik, die ja eigentlich eine Filmmusik ist von Julie Garden aus dem Jahr 1939 aus dem Zauber von Oz, aber eine richtig super Musik. Und wenn ich da in mein Archiv reinschaue, ich dachte mir, musst du doch mal gucken, was du noch so viele Versionen hast. Oh, da wird's richtig spannend. Also von Robin Schulz über... Oh, warte mal hier, so DJ Happy Vibes und Manuela, und das ist einfach nur der Wahnsinn. Aber wir wollen natürlich auch raven, denn in den 90er Jahren wurde natürlich auch im Märchenwald geraved, und das hat dann natürlich auch der Herr Fuchs und die Frau Elster übernommen, und bei den Sandmann-Dummies klingt das Ganze dann so. Viel Spaß, der Fuchs geht durch den Wald.
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Sandmannstami ist Futuring, Herr Fuchs und Frau Elster. Und da haben wir die ganze Geschichte gehört. Ich denke mal, sehr, sehr interessant zugeschnitten in diesem Mix. Aber weil wir gerade so schön dabei sind bei so einer Ossi-Mucke und wir wollen uns natürlich mal dran erinnern. Wie war das denn mit dem Hans-Joachim Neumann mit seinen, der Pino hat letztens was davon gespielt. Ich komme gerade auf den Titel nicht, aber egal. Er hat in den 90er Jahren natürlich auch nochmal richtig schön zugeschlagen und hat natürlich in die gleiche Kerbe mit reingehauen. Und ich finde auch ein lustiger Titel, ein Text mit Tiefe. Ganz

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0: Ulla, ist es mit uns beiden aus?
1: Na sowas, was war das denn? Das hätte ich jetzt überhaupt nicht vermutet, dass natürlich dann noch so ein Happy End ist. Egal, das war Noemi Neumann und wir wollen natürlich auch die Musik beiseite packen. Da habe ich ja gerade so eine Musik reinbekommen hier. Also Friday, Freaky Friday bei dir. Ich muss erstmal, was ist das? Eine verrückte Musik. Und weil schon verrückte Musik, dann labere ich es extra, um eine Wunschmusik zwischendurch mal zu platzieren. Danke an die Jenny. So, und während die sich hier einklimpern, die Herren mit dieser irisch-englischen Future-Pop-Musik namens VNV Nation Silence Speaks, wollen wir ein bisschen Werbung machen. Nächste Woche Dienstag ist es wieder soweit für alle, die diese Musik mögen. Ab 20 Uhr bei mir. Maximal Synthie-Pop.

Tja, wie in Venetien, da spielt man einmal so eine Musik, Freunde und Mädels, da wirst du ja gleich mit Wunschmusik bedroht. Bleib doch mal ganz, ganz locker, denn am Dienstag ist es doch soweit. Da gibt es dann Minimum 2 Stunden volle Breitseite, maximal Synthie-Pop-Musik für euch. So, und damit es natürlich, also ich lasse mich ja echt breitschlagen. Experience habe ich für euch nochmal rausgesucht. Habe ich noch nie gespielt. Tracking Fly aus dem Jahr 23. So, und nicht wundern, dahinter steht dann Remastered by DJ Mixup. Dem Titel muss ich erst eine kleine Kur verpassen und dann klingt das so.

So, Experience, ein kleiner Ausschnitt auf die nächste Woche, Dienstagabend, 20 Uhr, die Maximalsendung mit Synthie-Pop-Musik. So, der nächste Interpret, der gehört ja weitläufig mit dazu, denn Wolfsheim, da wo Wolfsheim draufsteht, ist der Peter natürlich auch drin, der Peter Höppner, einer, muss ich sagen, der besten Alternativmusiker, die überhaupt Deutschland zu bieten hat. Da kann man echt gegenhalten und ganz, ganz viele Tonne schmeißen, aber die künstliche Welt aus dem Jahr 99, das hatte was.

So, das war zwischendurch mal aus der Ecke der Synthie-Pop-Musik. Mal so 1, 2, 3 Interpreten. Wir machen weiter mit den 90er Jahren, wollen uns musikalisch erinnern, wie war das mit dieser ganzen Enigma-Geschichte. Und da sind natürlich auch so einige Interpreten mit aufgesprungen. Und ein Vertreter ist die Magna Charta mit Him. Das fand ich richtig geil. So, Freunde und Freundinnen, damit haben wir es natürlich auch 18 Uhr. Oh, 2 Stunden bleiben uns noch, ich freue mich.

Magda, Charter und natürlich auch Enigma und Co. Mädels, da braucht ihr keine Klangschale, einfach CD rein und diese Musik genießen. Ich finde genau die richtige Musik zum Feierabend, um runterzukommen, denn wo sind wir denn überhaupt hier?

Ja, mit Schwung und gute Laune in das Wochenende hinein. So, den gönnen wir uns auf alle Fälle auch noch aus Italien. Foreign Affair aus den 80er Jahren. Und das ist natürlich auch eine ganz, ganz tolle Musik.

Für mich ein ganz, ganz besonderer Titel aus den 80ern. Sauer Park hat das 1983 gemacht. Das war einfach nur geil. Das war so die Mike Oldfield-Zeit auch. Also da einfach nur irre. So, was haben wir denn hier? Meine müden Augen sehen. Die Hörer werden immer mehr. Herzlich willkommen an dieser Stelle auf dem SWR Hanse Radio. Und jetzt gibt's eine richtig schöne Musik. Wieder mal so schön entspannt. Ein Klassiker aus alten Tagen. Und hier sind sie. UB40, I Can't Help, I'm Falling Love.

Eine ganz, ganz tolle Coverversion von UB40 aus England, I Can't Help, I'm Falling in Love. Und ich habe mir jetzt überlegt, mein Gott, wenn wir einmal Coverversionen spielen, dann wollen wir ganz einfach nochmal bei den deutschen Interpreten hineinhören. Denn Some of the Rainbow hatten wir vor einer ganzen Weile schon mal als eine richtig schöne Rave-Version von Marusha. Aber es gibt auch einen richtig schönen deutschen Text dazu. Der kommt von Nico Gemba und den Techno-Buben. Regenbogen.

So, das war unsere erste Coverversion in deutscher Sprache. Nico Gemba, wir haben es erkannt. Sam Oberse Rainbow. Und wir wollen natürlich weitermachen im Text. Und musikalisch vielleicht mal kleine Grüße in die Niederlande schicken, denn da sitzt er zu Hause, der Fred. Und den begrüßen wir natürlich heute nach mir ab 20 Uhr zu seinem Frequenzwechsel. Und für ihn will ich ganz, ganz speziell diesen Titel spielen, die Gebrüder Co. oder wie auch immer man das ausspricht. Ich bin dem Holländisch nicht mächtig, aber was ich weiß, Badelatschen sind bei denen aus Holz. I just called to say I love you. Schöne Coverversion von Stevie Wonder. Mua.

So, ich glaube, der Jingle, der war ein bisschen zu leise. Den müssen wir nochmal nachregeln, auf jeden Fall. Coverversion, Klappe, die dritte, Frank Kurtis. Wer ist Frank Kurtis? Das kann ich euch sagen. Einer von den ehemaligen Schlagerpiloten, ansonsten selbstständiger Künstler und immer auf der Suche nach dem Erfolg. Mein Leben für dich ist eine deutsche Coverversion von Bonnie M's Song Going Back West. Mein

Ja, das Leben für dich, Going Back West, Bonnie M., haben es als Original geliefert in den frühen 80er Jahren. So, das Ganze wollen wir natürlich abrunden mit den Stimmen im Wind, auch eine wunderbare Geschichte. Danke, Juliane Werding, dass du das so toll vorgelegt hast, und hier ist sie, die Claudia.

da haben wir es geschafft. Da packen wir sie beiseite, die deutschen Coverversionen. Das war sie, Stimmt im Wind. Wir wollen weitermachen mit Garden Eden. Wer ist Garden Eden? Klingt schon mal richtig spannend, aber sie haben sich auch einen Welthit vorgenommen, Lemon Tree, und haben da natürlich raus ein Lemon Rave gemacht, und das war im Jahr 1996. Bing.

So, dann haben wir es auch wieder mal gehört, Garden Eden, auch eine richtig schöne Coverversion. Wir sind im Jahr 96 gelandet. Chivago, ein Dancehouse-Projekt aus Italien und das kennen wir natürlich auch, Celebrate to Love.

man jetzt ganz einfach sagen, so salopp. Also wenn sie nichts hinkriegen, aber Dream Dance, das haben sie drauf gehabt, die Italiener. Sorry, nein, alles gut. Chivago.

Tja, Freitagabend, die Mixerparty XXL mit mir, den Klaus, das Ganze live aus Südbrandenburg und das Ganze natürlich auch schon seit 15.20 Uhr bis 20 Uhr haben wir noch Zeit, aber da passt noch eine ganze Menge an Musik dazwischen.

aus den 90ern. West, das Ganze mit Lan oder eigentlich ist es ja egal, wie es heißt. Trotzdem eine tolle Musik gewesen. Haben wir jemals hier schon Shania Twain gehört? Jetzt schon.

Tja, tolle Künstlerin aus Kanada, Shania Twain. Bleiben wir musikalisch bei der handgemachten Musik, denn handgemacht ist handgemacht, denn Kelly Family war natürlich auch mit vielen, vielen Songs in den 90ern dabei. Imagine.

Früher haben wir gesagt, so die wandelnde Altkleidersammlung Kelly Family, na, das kann man so nicht sagen, denn Musik, das haben sie schon ordentlich gemacht, da kann man nicht meckern. Imagine, ein Titel, den ich auch als DJ ganz, ganz oft gespielt habe und heute auch immer noch, weil er kommt einfach richtig gut. Aus der Riege der Boygroups kommen unsere nächsten Jungs, Waterpart, dann das Ganze mit Baby Comeback.

Ja, what about die 90er Jahre? Apropos 90er Jahre, denn wir wollen ja heute ganz, ganz viel und auch mal völlig andere Musik, die man eigentlich schon ewig nicht mehr gehört hat oder. Ich finde es total toll, dass man sich ja mal so musikalisch ein bisschen austoben kann und auch mal so ein bisschen die Rosinen nach oben holt. Squeezer, Sweet Kiss.

Tja, Girly Musik Squeezer, das Ganze mit Sweet Kisses. Und ich will ganz einfach noch dranbleiben, denn Girly Mucke kam auch von Junior, so nannte sich die Kleine. Und als ich das mal gesehen habe, dachte ich mir, das Gesicht, da war sie gerade mal irgendwo noch nicht mal volljährig, aber das Gesicht, das erkennt man auf alle Fälle auch in jungen Jahren. Und es steckt keine andere dahinter als Ella Endlich. Ella, endlich das Ganze mit It's Funny.

So, meine Lieben, und damit wollte ich natürlich auch den wichtigsten Mann des heutigen Abends begrüßen, den Fred aus den Niederlanden. Er ist mittlerweile dabei und hat schon eingeschaltet und hört ganz, ganz fleißig mit. Fred, ich freue mich. Ich werde dir auf alle Fälle noch eine richtig schöne, gute Musik liefern, die letzte knappe Stunde. Du wirst daran deinen Spaß und deine Freude haben. Und wenn du bei mir natürlich noch eine Wunschmusik loswerden möchtest, das kannst du natürlich gerne tun. Ansonsten schicke ich dir heute jetzt an der Stelle als zweiten Versuch natürlich auch noch einen musikalischen Grüß rüber in die Niederlande.

Ja, ich habe ja mit dem Holländisch so ein bisschen, totale Probleme. Deshalb habe ich mir echt das Erspartes irgendwie versucht anzuzeigen. Auf alle Fälle haben wir es musikalisch erkannt. Die Legende von Babylon oder Rivers of Babylon von Frank Farian, Bonnie M. Frank Farian. Genauso gute Laune Musik aus den 90ern.

Wakefield Big Time, das Jahr 95, wenn man sich überlegt, wie schnell die Zeit vergeht. 31 Jahre mittlerweile auch schon alt, dieser Song. Chucky, mein nächstes Angebot. Oh, Carolina.

0: Ja. Oh, Caroline, das war der Shaggy. So, was haben wir jetzt? Jetzt müssen wir erstmal hier lang.
1: Ein Musikwunsch.
0: So, und der ist für die Nicole in Schönebeck. Passt zwar musikalisch heute nicht ganz in diese Sendung, weil das ist ja die Rubrik am Dienstag, 14-tägig, alle 14 Tage, logisch, 20 Uhr. Da gibt es immer so eine Maximalsendung, maximal Synthie-Pop-Musik. Und da ist natürlich so eine Musik besser aufgehoben. Aber nichtsdestotrotz, für die Nicole machen wir das, weil Wien Venation ist auf alle Fälle eine Hausnummer, läuft auch immer ab und an mal hier in der Mix-Up-Party für dich. Nova, lass dir gut gehen.

Wunderbare Wunschmusik. Danke der Nicole in Schönebeck und danke natürlich auch bei allen anderen für dieses Feedback, für diesen Song. Und ich kann euch da nur eine Empfehlung geben.

Ja, und genau das gibt es nächste Woche Dienstag ab 20 Uhr hier auf diesem Kanal zu erleben. Und ich lade euch dazu natürlich alle ganz, ganz herzlich ein. Die nächste Wunschmusik geht, die schicke ich zur Jeanette nach Passau. Und das Ganze mit Spike. Und wir kennen ganz genau die Sounds, denn du warst dabei bei meinen Partys in Stolznein.

Wake Up schon eine ganze Weile her, Spike aus dem Jahre 99 und einfach nur total geil. Und bevor wir musikalisch zu einem sehr, sehr erfolgreichen Soundtrack kommen, will ich das Ganze natürlich noch überbrücken mit Maggie Riley und das Ganze mit Every Time We Touch.

So eine glasklare Stimme von dieser Schottin Maggie Reilly, Every Time We Touch, kommt übrigens auch so ein bisschen in Produktion oder von der Produktion der Münchner Freiheit, die dahinter steckt. Bill Medlin und Jennifer Warnes, und jetzt sind wir hier bei dem sogenannten sehr, sehr erfolgreichen Soundtrack der 80er Jahre, Time of My Life, und damit machen sie erstmal so ein bisschen den Auftakt.

Tja, ja, langes Jahr, das Jahr 1987, Dirty Dancing, wir wollen uns gemeinsam erinnern, auch einer der meist geschautesten, gesehenen Filme von mir, da bin ich ja ehrlich, das war meine erste DVD und die Four Seasons waren glatt dabei, hier haben wir sie im Hintergrund, das Jahr 62.

So, Freunde, eine solche Musik gibt es natürlich auch Montagabend bei meinen Chart von damals. Und da gibt es auch nur Originale der 50er und 60er Jahre. Und das Ganze natürlich ab 20 Uhr. Unter anderem vielleicht auch das Hey Baby.

Freunde, langsam geht meine Sendung zur Neige und das will ich natürlich auch mit einer richtigen schönen Musik schon mal langsam anfangen. Otis Redding.

Tja, Leute, viel zu zeitig verstorben, Otis Redding, aber eine schöne Musik hat uns ja trotzdem hinterlassen. Eric Carmen macht dann den Abschluss von diesem Dirty Dancing Soundtrack Hungry Eyes.

Ein ganz, ganz toller Song. Hungry Eyes, das Ganze mit Eric Carmen. Und das war eher der kleine Einblick in den Soundtrack aus dem Film Dirty Dancing. So, jetzt will ich natürlich auch mal eine Musik spielen. So eine richtig schöne alte Männermusik. Also sowas wie zum Beispiel für den Fred und für den Mich und für den Pino. Die Mavericks.

toller Titel von The Mavericks. Du kannst jetzt auch singen, hier kommt der Regen. Nee, der Regen ist bei mir schon durch heute. So, musikalisch will ich natürlich jetzt extra nochmal als Entschädigung dir, Fred, ganz, ganz persönlich eine Musik widmen, weil ich dir ja einen Titel aus deiner Liste weggezogen habe von BNB Nation. Sorry, bitte, Entschuldigung. Auch das war eine ganz, ganz schnelle Wunschmusik bei mir hier. Und BNB Nation steht auch immer ganz, ganz hoch im Kurs. Aber ich bring dir Lights Go Down, das Electric Light Orchestra.

1981, das ist 47 Jahre her, das ist unglaublich und immer noch genauso geil, das Electric Light Orchester. So, Freunde, wir haben es fast geschafft, denn ich muss noch genau bis 19.99 Uhr und 99 Sekunden durchhalten. Nein, Quatsch, ich will pünktlich 20 Uhr aufhören, denn er wartet schon. Wenn es ein Pferd wäre, würde ich sagen, er scharrt schon mit die Hufe, aber nichtsdestotrotz. Freunde und Freundinnen und Mädels, ich hoffe, euch hat meine Musikauswahl heute ein bisschen Spaß gemacht. Das war sie, die lange XXL Mix-Up-Sendung am Freitag. Und das natürlich am Vorabend vom, heißt das Nationalfeiertag, Tag der Einheit oder keine Ahnung. Also wenn ich mir so überlege, wegen was wir auf die Straße gegangen sind und was das heute ist, also wollen wir eine Einheit? Aber ich will mich da gar nicht, es ist einfach, es macht morgen jeder sein Ding. Ich wünsche euch dazu natürlich ganz, ganz viel Spaß, Freude, genießt den morgigen Tag. Besser wäre es ja für die Arbeitnehmer gewesen, wenn es mitten in der Woche gewesen wäre, hätte es sich auch noch gelohnt. So, eine ganze Menge haben wir geschafft, weil das ist gerade meine laufende 69 und eine 70 habe ich noch. So, wollen wir ganz schnell ins Programm reingucken. Ich hatte es ja heute schon gesagt, also ich habe mir den Sendeplatz hier auf SWR Hanseradio ja geteilt. Ich habe vorgelegt, der Fred legt nach und macht dann irgendwann das Licht aus. Und dazu wünsche ich euch natürlich viel Spaß, weil das ist meine ganz, ganz persönliche Empfehlung für heute Abend noch. Frequenzwechsel nicht vergessen. So, und da können wir morgen reinschauen, tagsüber Country Music und Morgenshow und auch alles interessant, aber abends muss Pino nochmal ran und spielt dann seine ganz, ganz langen Riemen, Maxi, maximal und noch länger, das auch als Sendevertretung, damit der Sender nicht ganz trocken läuft. Und weil Pino ist ja einer, der kriegt ja den Hals auch nicht voll, denn dann macht er am Sonntag früh 10 Uhr schon wieder los. Und da können wir ihn wieder erleben zu seinem Früh- und Spätschoppen. Besonderheit auf 180 Grad FM ab 10 Uhr die Schalte und ab 12 Uhr natürlich auch das Hanseradio dabei. Ansonsten kommt ganz gut übers Wochenende. Lasst es euch gut gehen. So, und die Frage braucht ihr mir nicht stellen, wann hören wir dich denn wieder? Und das kann ich euch sagen, am Montagabend 20 Uhr, da kommen sie die Charts von damals, die richtigen Originale der 50er, 60er und 70er. So, für den Dienstag, da überlege ich mir noch ein Sendethema für meine XXL. Auf alle Fälle mittendrin ab 20 Uhr sind die Popmusik und dann werden wir ganz einfach weitersehen. Ich sage ganz einfach Tschüss, denn die laufende Nummer 70 kommt gleich. Fred, ich wünsche dir für deine Sendung alles, alles Gute. Ich drücke dir die Daumen und denk dran, bleib wie du bist. Macht's ganz einfach gut. Ciao, ciao, tschüss.

Tja, moin Lüt und herzlich willkommen zu einer neuen Ausgabe vom Frequenzwechsel. Hier aus dem Land mit den Badelatschen aus Holz. Ach ja, da war ja eine Überraschung da, ne? Ja, danke Klaus für diesen Opener, ne? Ja, muss ich mir vielleicht mal borgen. Ja, das Thema hatten wir vor ein paar Wochen. Badelatschen aus Holz hier aus den Niederlanden. Ja, da kommt die Sendung hier aus Barneveld in Jelderland. Ja, muss ich ein bisschen noch gucken, dass ich hier die richtige Lautstärke für mein Hoftelefon habe. Naja, also das sind dann hier die Kopfhörer. Naja, so heißt das hier. Ja, Frequenzwechsel nach 2 Wochen Pause. Ja, und morgen ist ja der Tag der, ja, weiß ich nicht, ja, Day of Destruction. Ja, okay, zur Halbzeit gibt es auf jeden Fall den Wetterbericht. Ja, und danke natürlich auch für Electric Light Orchestra und all die schicken Titel, die du da gespielt hast, Klaus Jaunte. Auch dieser eine Titel, der war so ein bisschen elektronisch. Den kannte ich noch nicht, aber man lernt ja mal was dazu. Heute gibt es ein bisschen mehr Blues, ein bisschen mehr ruhige Titel. Ja, und Nummer 1 ist ein ganz, ganz, ganz bekannter auch Mitglied, ne, ja, bei der einzigsten Supergruppe, wie ich das immer nennen, die je existiert hat, und zwar die Traveling Wilburys. Ja, und der gute Mann hieß Roy Orbison.

Tja, ich habe noch keinen getroffen oder keinen gehört, der eine ähnliche Stimme hat wie der gute Roy Orbison. Windsurfer, ja, zum Surfen momentan im Greifswalder Bodden sieht schlecht aus. 7 km/h Wind und 12 Grad, das ist sportlich. Ja, jetzt müssen wir mal gucken, was wir da haben. Ja, Tag der Einheit, ja, war was. Schieben wir natürlich nach oben. Ja, meine Titellisten sind immer äußerst flexibel. Ich sag das mal so. Grüße gehen hoch nach Samtens auf Rügen. Ja, weiß nicht, ob der René Windsurfen kann. Ich hab das, wie gesagt, vor 30 Jahren mal probiert. Ne? Ich bin ungefähr, glaube, 100 Mal auf einer Seite raufgestiegen und auf der anderen Seite ungefähr 99 Mal runtergefallen, habe gesagt, gut Jungs, diese 2 Stunden, das reicht. Auf jeden Fall haben wir hier erstmal, ja, zum Tag der Einheit, das kleine Orchester und Over the Mühe.

Ja, ich wollte gerade die deutsche Übersetzung zu diesem Titel bei Fatzebook reinsetzen, aber irgendwie, ja, weiß ich nicht, ne? Vielleicht hat der Pino gesagt, nee, da, der Holländer, der darf das nicht, ne? Sonst hätte ich nämlich da die Übersetzung reingesetzt, ne? Ja, aber wer Plattdeutsch versteht, ja, der hat das meiste verfolgen können. Maoli haben wir hier. Mit seiner Version von If I Said You Have a Beautiful Body. Beim Frequenzwechsel auf S4 Anson.

Ja, Reggae-Musik hier auf SVR Hanseradio. Ja, und jetzt gehen wir zum Country, wie ich das immer zu sagen pflege, über. Ne? Ja, hier ist ja jemand, der macht immer Country-Sendungen. Ne? Also wenn der das hört, ich glaube, Aber hier haben wir Conway Twitty und I Love to Lay You Down.

Tja, was für ein fantastischer Text und eine Ehrerbietung an seine heißgeliebte Ehefrau. Ja, und elektronische Musik haben wir heute auch, und zwar auch mit französischen Namen. Missing You, Dijon.

20.23 Uhr beim Frequenzwechsel hier auf SVR Hanseradio. SVR, das war, da muss ich mir von Peter nochmal erkundigen. Ne? Ja, also das hatte ja eine ganz bestimmte Bedeutung, ne? Aber wenn ich schon Peter sage, ne? Ja, dann weiß er schon Bescheid. Ne? Denn auf jeden Fall, wir machen weiter erstmal mit Simply Red und Holding Back the Years.

Simple Red und Holding Back Dears, 20 Uhr und 28 Minuten und ein Geschwisterpaar steht hier auf dem Rechner. Karen and Richard Carpenter.

Tja, und manchmal erfüllen wir ja auch Musikwünsche. Ja, ja, und das passiert ja nicht allzu oft, weil ihr wisst ja, ne, ja, ich spiele ja nichts, was ich nicht mag, aber diesen Titel mag ich. Donna Summer haben wir hier und La Vie en Rose.

Donna Summer, die Disco Queen, L'Envie Rose, ja, da sind ja viele Interpreten, männlich, weiblich, sächlich, ja, die diesen Titel interpretiert haben. Ja, und Donna Summer ist sicherlich eine, die es am schönsten singt. Aber ich finde zum Beispiel die Version von, wie heißt sie? Mireille Mathieu, auch nicht schlecht. Da gibt es natürlich auch männliche Sängerinnen, die es gesungen haben. Auch nicht schlecht, aber naja, Donna Summer ist Donna Summer. Wir bleiben hier in den Niederlanden. Armin der Bauer, wie ich immer zu sagen pflege, oder Armin von Buuren, ein Idiot.

Ja, richtig, richtig, richtig, richtig gut. Der Blackberry Smoke and One Horse Town. Ja, Pferde sieht man hier in den Niederlanden nicht so oft auf der Straße. Naja, allein wenn in Amsterdam oder in Rotterdam denn die dicken Käsewagen durch die Gegend gezogen werden, ne, dann sind da aber so richtige Brauereipferde am Start. Ja, 20 Uhr. 45 oder man könnte auch sagen, dreiviertel acht, dreiviertel neun, dreiviertel neun, so ist richtig. Ne? Ja, wir sind ja immer noch ja, mitteleuropäische Sommerzeit, ne? Aber das ändert sich ja. Ich weiß gar nicht, wann die Sommerzeit so umgedüdelt wird, ne? Denn ja, hier ist ja immer der gleiche Drama. Ne? Ja, der Klaus hat ja vorhin schon mal einen schicken Titel vom Electric Light Orchestra gespielt und da kann ich natürlich nicht nachstehen. ELO haben wir hier mit Don't Walk Away.

Jeff Lynne und seine Mannen um 10 vor 9. Ja, da gibt es natürlich den Wetterbericht für die Ostseeküste oder wie das heißt, ja. Ja, geregnet hat es heute nicht. Ne? Ja, wie gesagt, gestern früh hatten wir hier 18 Grad, heute Morgen waren es mal 10, aber macht nichts. The Rhythm of the Rain und die Cascades.

0: Wetterbericht. Um 21 Uhr und natürlich für Stralsund, ja, Stralsund, Rügen-Vorpommern, ja, der Pino hat Drohbriefe geschrieben, Alter, wenn du das hier nicht aussprechen kannst, dann fliegst du hier vom Sender. Okay, gut, 11 Grad sind es momentan in Stralsund, doch, 11 Grad, ne? Und es soll etwas, morgen wird es etwas regnen, morgen 17 Grad am Sündag. Nee, doch kein Regen. War heute, ne? Also Sündach, ne? Ja, Sündach? Nee, Sündach, das ist ja Samstag. Sündach, ne? Ja, 17 Grad. Das war ja total durcheinander hier, ne? 17 Grad auch am Sonntag, Montag 18 Grad, 18 Grad auch am Dienstag. Und wie gesagt, alles niederschlagsfrei. So jedenfalls der deutsche Wetterbericht. Also wenn da Klagen kommen, ne? Nicht an mir. Mittwochs dann wird schon etwas bewölkter, 16 Grad. Nachttemperaturen immer noch über im zweistelligen Bereich. Aber Donnerstag, ne? Ja, Donnerstag könnt ihr zu Hause bleiben, ne? Weil da wird es den ganzen Tag jauchen mit einer kurzen Unterbrechung. Freitag nur noch 13 Grad und dann, ja, nächste Woche Sonnabend auch Regen. Ja, und es gibt so einige Änderungen in Deutschland. Ja, ihr habt ja, oh, vielleicht habt ihr gehört, der Friedenspreis wurde vergeben. Ja, und einmal dürft ihr raten, wer ihn bekommen hat. Ein Holländer, ne? Der Vorsitzende der NATO, der Herr Rutte. Ja, wenn ihr denkt, es wird nicht verrückter, das geht immer noch, ne? Ja, also ich kann mich noch dran erinnern, die haben 3 Monate lang damals die NATO Serbien bombardiert. Ja, da hat keiner von Kollateralschäden gesprochen oder ähnliches. Ja, nach Libyen ist man auch eingeflogen. Also ich würde sagen, sie haben sich den Friedenspreis richtig verdient, ne? Meinen Glückwunsch dazu. Naja, okay, Preise werden ja vergeben in Deutschland. Wundere mich eigentlich, dass die Frau Strack-Zimmermann diesen Friedenspreis nicht bekommen hat. Das wäre natürlich das Tüpfelchen auf dem i. Ja, und natürlich habe ich noch eine Mitteilung für alle Bundesbürger oder Bundesbürger nicht. Die Bürger der Europäischen Gemeinschaft. Hört einfach mal ganz kurz zu. Warte mal, jetzt muss ich natürlich hier noch den richtigen Ton einschalten, sonst geht das natürlich nicht hier über den Sender. So, jetzt ist der Ton da.
1: Ich nenne dir jetzt 4 Dinge, mit denen die EU deine Freiheit abschafft. Erstens, der DSA, der Digital Services Act. Mit dieser Richtlinie verpflichtet die EU große Internetbetreiber von sozialen Medien wie Meta und X, gegen Desinformation vorzugehen. Das heißt also, unliebsame Meinungen sollen im Internet gelöscht werden, wenn sie nicht Mainstream genug sind. Und wenn die Plattformbetreiber das nicht machen und gegen sogenannte Hass und Hetze vorgehen, werden sie mit Geldstrafen belegt. Zweitens, nachdem man die öffentliche Meinung schon so manipuliert, möchte man die sogenannte Chat-Kontrolle. Am 14. Oktober wird darüber abgestimmt im Europäischen Rat. Heißt, alle Nachrichten, alle, die du schreibst, egal an wen, werden vor der Ende-zu-Ende-Verschlüsselung auf deinem Messenger-Dienst von einer KI der Europäischen Union gelesen. Und das unter dem Deckmantel des Jugend- und Kinderschutzes. Drittens, der digitale Euro, der jetzt kommen soll. Zukünftig sollen alle Bürger ein Konto bei der Zentralbank haben. Und dort gelten natürlich dann Richtlinien, die von politischen Beamten eingeführt wurden. Wenn du also ein Dissident bist, wenn du unliebsame Meinungen hast, kann dieses Konto auch irgendwann gesperrt werden. Und das ist der nächste Schritt zur Abschaffung des Bargelds. Und Bargeld ist bekanntlich Freiheit. Viertens, die Verordnung über politische Werbung. Nachdem jetzt deine Meinung im Internet zensiert wird, die EU weiß, was du so schreibst und du finanziell irgendwann nur noch von der Europäischen Zentralbank abhängig bist, dürfen politische Parteien jetzt nicht mehr einfach so Werbung für ihre Kampagnen machen. Trifft aber auch NGOs und alle anderen Personen, die politischen Content veröffentlichen, der die öffentliche Meinung beeinflussen könnte. Da gelten zukünftig so große Bestimmungen und Anzeigepflichten, dass die großen Betreiber wie Meta jetzt gar keine politischen Werbung mehr zulassen. Du siehst also, diese Europäische Union ist nicht dein Freund, sie ist dein Feind. Diese Europäische Union schafft keine Freiheit, sie schafft die Freiheit.
0: Das dazu, Leute, ne? Also passt auf, was ihr postet, ne? Also früher hatte man ja so Brieftauben und all diese Sachen, ne? Ja, und denke, das wird irgendwann mal wieder ein Comeback geben, ja. Und wenn ihr denn so Brieftauben habt, naja, dann kann es sein natürlich, dass die direkt aus Russland kommt, weil alles, was fliegt, irgendwie russisch ist. Ja, wir machen weiter mit der zweiten Hälfte vom Frequenzwechsel hier auf SWR Hanseradio. Fred, wie immer hier vor, hinter und über der Flüstertüte mit Laidback. Glaubt, die sind die aus Dänemark? Muss ich mal den René fragen, der kennt sich aus. Auf jeden Fall Walk with your dreams.

Walk When Your Dreamers Laid Back. Ja, der gute Klaus, der hat mir einen Musikwunsch geschickt. Naja, und dann, ja, der so auf dieselbe Lebzeit ist, wie man so sagt, ne? Also ungefähr gleichaltrig. Naja, gut, okay, naja, er ist 6 Tage älter oder so. Naja, haben wir natürlich den Titel rausgesucht. Naja, hoffentlich kriegt damit keinen Ärger. Ja, und vorher noch ein anderes Liedchen. Den Interpreten habe ich heute schon mal gespielt. Ja, und zwar der gute Roy Orbison. Ja, und hier ist ein Titel aus dem Jahre, aus meinem Geburtsjahr. Und er singt den auf Deutsch.

Ja, ein Musikwunsch vom Klaus, ja, ehrlich gesagt, ja, den Titel kannte ich gar nicht. Aber so ist das, ne? Man kann ja alles essen, aber nicht alles wissen. Billy Paul haben wir hier.

Billy Paul. Hier war erst vorher Hansa Radio beim Frequenzwechsel. Ja, der Titel ist sicherlich älter als Steinkohle, wie man so zu sagen pflegt. Aber ja, eigentlich ist er zeitlos. Ne? Ja. Die Mavericks. Ja, Raul Paulo. Ne? Ja, jetzt habe ich hier den Zungenverdreher. Ne? Ja, obwohl, heute ist kein Alkohol im Start. Natürlich habe ich hier wie immer ein richtiges Heißgetränk. Ja, und ich habe von meinem lieben Kollegen, wie heißt der? Henny, ne? Eigentlich heißt er ja Hendrik, naja, habe ich da eine schicke Tasse bekommen, ne, mit, und das sogar von meiner Lieblingsmarke oder von meiner Lieblings, sagt man, Konditorei, sagt man ja nicht, ne? Ja, jedenfalls Royal Albert, ne? Ja, richtig schicke, und dieses Muster habe ich noch nicht, ne? Da freut mich natürlich. Hat mich natürlich riesig gefreut, und ich habe gehört, er hat auch zwei weitere zu Hause, die weggeben wir auch noch abluchsen. Ich dachte, Mensch, das Kinder, die Tasse gefällt mir so gut. Ja, die Mavericks, wie gesagt, Raul Marlow, so heißt er. Jetzt habe ich richtig nach vorne. Ich musste mir erstmal freiquatschen. I should have been true. Ja, war eine Nummer. Also richtig typisch Raul Marlow.

Die Mavericks, I should have been true. Ach ja, schon 21 Uhr 31, 21 Uhr 32 gleich. Ja, und ich habe einen Weg gefunden, die deutsche Übersetzung für den übernächsten Titel. Das ist jemand, ist ein Titel natürlich hier aus Karlshausen, denn Englisch versteht ja jeder Germane, den mal reinzusetzen. Und zwar ist sie eigentlich, die Interpretin, keine Sängerin im üblichen Sinn. Eigentlich macht sie Kabarett und diese Dinge, aber sie kann auch singen und das Lied hat er so richtig in sich. Und zwar ist die Rede von Claudia de Brey und Mach ich dann bei Jau. Die deutsche Übersetzung, wie gesagt, findet ihr zum Opener oder wie sagt man das, für diese Sendung bei Hanse Radio, ne, unter den Kommentaren. Ja, ich drücke jetzt drauf, aber vorher haben wir noch einen Titel und zwar Bonnie Paul und Lucky.

Bernie Paul und der Lucky, ja auch so ein Dauerbrenner bei mir. Guck gerade nach, 11-mal gespielt schon. Aber na gut, okay, da gibt es ja Titel, ne? Wie zum Beispiel den Walter Murphy, meinen Wetterberichtsmann. Ne? Ja, 441-mal habe ich schon irgendwo den Wetterbericht verkündet. Ja, so ist das. Ja, und jetzt der Titel von Claudia de Brey und wie gesagt, die Übersetzung auf Facebook-Seite vom SOR Hanserat.

Tommy Joe White oder ganz kurz Snowy White und Midnight Blues, ja, jedenfalls einer meiner absoluten Top 10 Titel mit Garantie, wenn nicht gar Top 5. Ja, 21 Uhr und 48 Minuten. Ralph McTell haben wir hier. Und er erzählt die Geschichte der Straßen von London.

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Ralph McTell um 7:22. Und hier haben wir Ella Roberts mit dem Skyboat Song.

Ella Roberts und der Skyboat Song, ja, einen haben wir noch und dann kommt hier der Abgesang, ja, Paul Simon und Art Garfunkel.

Ja, liebe Hörer, mit Simon Garfunkel sind wir am Ende der heutigen Ausgabe vom Frequenzwechsel hier auf dem SVR Hansa Radio, so muss es natürlich richtig heißen, angekommen. Bedanke mich bei euch fürs Zuhören. Hoffe wie immer, dass für jeden irgendetwas dabei war. Und natürlich nur Positives. Ja, wir hören uns weiter, wenn ihr wollt, oder wieder, wenn ihr wollt, am Sonntagabend Candlelight Dinner von 19 bis 20 Uhr hier auf diesem Sender. Und dann geht's nächste Woche Freitag weiter. Ja, bedankt habe ich mich. Kaffee getrunken habe ich, Zigaretten habe ich auch geraucht. Dann bleibt mir nur noch eins zu sagen. Bleibt alle gesund.

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1: Schwerin. Dr. Wolfgang Planck, Minister für Wirtschaft, Infrastruktur, Tourismus und Arbeit, hat kürzlich in Schwerin einen Zuwendungsbescheid für die Weiterentwicklung der Museumsanlage Müs überreicht. Mit der Förderung in Höhe von rund 3,6 Millionen Euro wird der zweite Realisierungsabschnitt des Bauvorhabens in Müs ermöglicht. Vorgesehen sind unter anderem der Ersatzbau des Kälberstalls und die Neugestaltung ausgewählter Bereiche im Freiraum. Die Gesamtausgaben für das Vorhaben belaufen sich auf rund 4,4 Millionen Euro. Die Museumsanlage ist weit mehr als ein Museum. Sie macht die Geschichte und die ländliche Kultur Mecklenburgs erlebbar für Jung und Alt. Damit ist sie ein wichtiger Bestandteil des touristischen Angebots in Schwerin und der gesamten Region. Mit der Weiterentwicklung schaffen wir bessere Voraussetzungen dafür, dass auch in Zukunft Gäste wie Einheimische das Museum besuchen und es zugleich weiterhin als besonderer außerschulischer Lernort genutzt werden kann, so Minister Dr. Planck. Die Förderung erfolgt aus Mitteln der Gemeinschaftsaufgabe Verbesserung der regionalen Wirtschaftsstruktur. Das Ziel ist es, die regionale Wettbewerbsfähigkeit zu verbessern, touristische Nachfrage zu erhöhen und damit auch die wirtschaftliche Entwicklung zu unterstützen. Rostock. Das Land Mecklenburg-Vorpommern investiert in die Erneuerung wichtiger Brückenbauwerke im Landkreis Rostock. Ines Jesse, Staatssekretärin im Ministerium für Wirtschaft, Infrastruktur, Tourismus und Arbeit, hat sich kürzlich vor Ort an der Landesstraße 11 in Langhagen und Kuchelmiss ein Bild vom aktuellen Baufortschritt gemacht. Ines Jesse sagte: Leistungsfähige Landesstraßen sind im ländlichen Raum besonders entscheidend. Sie sind Lebensadern für unsere Unternehmen und die Menschen vor Ort. Mit der Erneuerung der Brücken an der L11 sichern wir wichtige Verkehrswege langfristig und fördern die Entwicklungsperspektiven in der Region nachhaltig. Die Investitionen in unsere Brücken und Straßen sind ein weiterer wichtiger Beitrag für die Mobilität und die Wirtschaftskraft in Mecklenburg-Vorpommern. Gleichzeitig profitieren davon auch die Bauwirtschaft und Ingenieur- und Planungsbüros hier bei uns in Mecklenburg-Vorpommern. In Langhagen entsteht ein Ersatzbau über die Bahnstrecke Neustrelitz-Warnemünde. Die Brücke ist Teil der Landesstraße 11 und damit eine wichtige Verbindung zur A19. Rund 26% des Verkehrs entfallen auf den Schwerlastverkehr. Zugleich ist das Bauwerk die Verbindung zwischen den beiden Bahnsteigen des Haltepunkts Langhagen. Neben Treppenanlagen wird daher auch eine barrierefreie Gehwegrampe errichtet. Die Bauarbeiten haben Ende Juli 2026 begonnen und werden Anfang 2028 fertiggestellt. Die Gesamtkosten des Vorhabens betragen rund 8,9 Millionen Euro. Die Landesstraße 11 verbindet unter anderem Kühlungsborn, Bützow, Krakow am See und Teterow und stellt eine wichtige Verbindung zur Autobahn A19 dar. Mit der Baumaßnahme wird unter anderem auch sichergestellt, dass ein großes Kieswerk und ein Betonfertigteilwerk direkt an die Bundesautobahn angeschlossen ist. Das ist wichtiger Beitrag in die Zukunft der regionalen Wirtschaft. In Kuchelmiss wird eine historische Brücke über die Nebel erneuert. Dabei wird eine Tragkonstruktion aus Stahlbeton über dem Ziegelgewölbe aus dem Jahr 1907 errichtet und mit Naturstein verkleidet. Dadurch fügt sich das Bauwerk gut in die Landschaft ein und das historische Gewölbe kann erhalten werden. Die Kosten von rund 2,2 Millionen Euro trägt das Land. Die Bauarbeiten haben im Januar 2026 begonnen. Ziel ist eine Verkehrsfreigabe bis Ende dieses Jahres. Darüber hinaus hat sich Wirtschaftsstaatssekretärin Ines Jesse über den Stand der Planung eines straßenbegleitenden Radweges auf dem Damm zwischen Krakower Ober- und Untersee an der Landesstraße 204 zwischen Wadeheng und Dobbin informiert. Für den Erhalt und den Neubau von Bundes- und Landesstraßen in Mecklenburg-Vorpommern sind in diesem Jahr Investitionen in Höhe von insgesamt 263 Millionen Euro geplant. Davon sind rund 182,4 Millionen Euro für Bundesstraßen und 80,6 Millionen Euro für Landesstraßen vorgesehen. Im vergangenen Jahr hatten Bund und Land 159,6 Millionen Euro für Straßenbaumaßnahmen in Mecklenburg-Vorpommern investiert. Rostock. Die Hanse- und Universitätsstadt Rostock beabsichtigt im Fördergebiet Teutenwinkel die Errichtung eines wettergeschützten Unterstandes mit Bänken, Tischen, Liegeflächen und Beleuchtung. Die Jugendhütte soll unweit des Parks an der Dirkower Mühle und in der Nähe der Straßenbahnhaltestelle Hölderlinweg entstehen. Sie wird auf einer gemeindeeigenen, öffentlich genutzten Fläche errichtet und zu jeder Zeit für jedermann frei zugänglich sein. Das Vorhaben war ein vielfach geäußerter Wunsch von Jugendlichen und ist in einer Bürgerprojektabstimmung auf Rang 1 gewählt worden. Das bestehende Wegenetz und die vorhandenen Grünflächen sind intakt und werden nicht verändert. Die Jugendhütte erhält einen Zuweg aus Schotterrasen, der mit Betonpflaster eingefasst wird, und eine insektenfreundliche LED-Deckenleuchte. Die Gesamtkosten werden bei rund 160.000 Euro liegen, wovon rund 146.000 Euro aus Städtebaufördermitteln vom Bund, Land und Gemeinde bereitgestellt werden. Mit dem Bau soll im Oktober begonnen werden. Voraussichtlich im Dezember soll die Hütte fertig sein. Schwerin. Lernen findet nicht nur im Klassenzimmer statt. Außerschulische Lernorte in Mecklenburg-Vorpommern ermöglichen Schülerinnen und Schülern besondere praxisnahe Lernerfahrungen. Das Land unterstützt diese Angebote jährlich mit 1,5 Millionen Euro. Außerschulische Lernorte lassen Bildung lebendig werden. Kinder und Jugendliche können hier Wissen unmittelbar erleben und Zusammenhänge besser verstehen, sagte Bildungsministerin Simone Oldenburg. Diese Form des Lernens ergänzt den Unterricht auf besondere Weise und stärkt Neugier, Motivation und nachhaltiges Verstehen. Mit der Förderung durch das Land werden Lehrkräfte finanziert, die an den Einrichtungen den Unterricht besonderer Art gestalten. Insgesamt können Angebote im Umfang von 400 Unterrichtsstunden realisiert werden. Außerschulische Lernorte eröffnen Schülerinnen und Schülern vielfältige Zugänge zur Natur, Umwelt, Kultur, Wissenschaft und Technik. Sie ermöglichen lebensnahes Lernen und schaffen Einblicke, die im Unterricht nur schwer möglich sind. Die Bandbreite der Angebote in Mecklenburg-Vorpommern ist groß. vom Besuch der Zooschulen in Rostock, Greifswald, Stralsund oder Schwerin über Experimente im Farntechnikum in Wismar bis hin zu Beobachtungen in der Sternwarte Schwerin oder Erkundungen im Meeresmuseum und Ozeaneum in Stralsund entdecken die Kinder und Jugendlichen zahlreiche Einrichtungen. Wir wollen allen Schülerinnen und Schülern die Chance geben, Lernen mit eigenen Erfahrungen zu verbinden. Außerschulische Lernorte spielen dabei eine zentrale Rolle, betonte Oldenburg. An insgesamt 19 außerschulischen Lernorten wird Unterricht erteilt, der den schulischen Fachunterricht ergänzt. Die Angebote richten sich an Schulen im ganzen Land und werden von Schülerinnen und Schülern sowie Lehrkräften gleichermaßen stark nachgefragt. Schwerin. Mecklenburg-Vorpommern kommt bei der Umsetzung des Sondervermögens für Infrastruktur und Klimaneutralität zügig voran. Rund 458 Millionen Euro der insgesamt 1,925 Milliarden Euro umfassenden Mittel des Sondervermögens sind bereits bewilligt. Das entspricht 23,8% des Gesamtvolumens, die sich auf 76 Investitionsvorhaben verteilen. Das Sondervermögen entfaltet bereits jetzt eine enorme Wirkung. Obwohl die Laufzeit auf 12 Jahre angelegt ist, sind schon heute zahlreiche Projekte in der Umsetzung. Das zeigt, die Mittel kommen schnell dort an, wo sie gebraucht werden. In unseren Städten und Gemeinden, in der Wissenschaft, bei der Polizei, in der Digitalisierung und im Verkehr. Gleichzeitig stärken wir damit die heimische Bauwirtschaft und sichern Wertschöpfung und Arbeitsplätze in Mecklenburg-Vorpommern. Dabei stößt jeder Euro aus dem Sondervermögen 2 Euro an Investitionen an. Somit werden mit den bislang bewilligten Mitteln Investitionen in Höhe von rund 1 Milliarde Euro ausgelöst, so Finanz- und Digitalisierungsminister Dr. Heiko Goye. Auch bei den Landesmaßnahmen schreitet die Umsetzung zügig voran. Von den rund 723 Millionen Euro, die dem Land aus dem Sondervermögen zur Verfügung stehen, sind bereits 426 Millionen Euro bzw. 59% bewilligt. Dies umfasst 27 Investitionsvorhaben des Landes. Die Bandbreite der bereits bewilligten Vorhaben reicht von Investitionen in die innere Sicherheit und den Bevölkerungsschutz über Hochschulen und Forschungseinrichtungen bis hin zu Wasserstoffprojekten und der Digitalisierung der Verwaltung. Allein für Maßnahmen der Polizei und des Bevölkerungsschutzes wurden bereits 234 Millionen Euro bewilligt. Weitere 129,8 Millionen Euro fließen in Wasserstoff-Großprojekte, 50,2 Millionen Euro in Forschung und Wissenschaft sowie knapp 7 Millionen Euro in die Digitalisierung der Landesverwaltung und die IT-Sicherheit. Mit dem Sondervermögen modernisieren wir Mecklenburg-Vorpommern nachhaltig. Wir investieren in sichere Straßen, leistungsfähige Hochschulen, moderne Polizeistandorte, digitale Verwaltung und klimafreundliche Technologien. Gleichzeitig schaffen wir Planungssicherheit für Kommunen und Wirtschaft. Dass bereits heute Investitionen von rund 1 Milliarde Euro angestoßen werden, ist ein starkes Signal für unser Land, so Minister Dr. Goye. Das Sondervermögen für Infrastruktur und Klimaneutralität stellt Mecklenburg-Vorpommern insgesamt 1,925 Milliarden Euro über einen Zeitraum von 12 Jahren zur Verfügung. Die Landesregierung hat die Mittel im Mecklenburg-Vorpommern-Plan 2035 auf zentrale Zukunftsbereiche wie Bildung, Wissenschaft, Digitalisierung, Verkehr, Energie, innere Sicherheit sowie den kommunalen Infrastrukturausbau verteilt. Ziel ist es, die Infrastruktur des Landes langfristig zu modernisieren, die Klimaneutralität voranzubringen und gleichzeitig die wirtschaftliche Entwicklung in Mecklenburg-Vorpommern zu stärken.
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